0: Die Bundeswehr wächst schnell genug, um die politisch vereinbarten Ziele zu erreichen. Es sollen in diesem Jahr bis zu 190.000 Soldaten werden. Derzeit dienen über 12.000 freiwillig Wehrdienstleistende und kurzdienende Zeitsoldaten als Teil des neuen Wehrdienstes. Das sind rund 6% mehr als im Vergleich zum Vorjahr. Und das Anschreiben zum Wehrdienst haben die allermeisten jungen Männer schon beantwortet, aber nur sehr wenige Frauen. Da sind es nur 4%. Aus Berlin, Tine Klimach.
1: Das Bangen und die kräftezehrende Brandbekämpfung seit Tagen und Nächten gehen weiter. Das Feuer im Naturschutzgebiet Hohes Venn in Belgien ist nicht weiter auf die deutsche Grenze vorgerückt, sagte ein Feuerwehrsprecher. Die Lage ist also statisch, hat sich zumindest nicht verschlechtert. Auch die Monschauer Bürgermeisterin Carmen Krämer sprach von einer unveränderten Lage. Außerdem sagte sie:
2: Ich wünsche denjenigen, die jetzt ihre Häuser verlassen mussten, viel Kraft an der Stelle. Wir haben natürlich weiterhin die Lage im Blick und sobald sich dahingehend etwas ändern sollte und die Menschen zurückkehren können, werden sie auch informiert werden.
1: Im belgischen Naturschutzgebiet Hohes Venn brennt es seit Tagen auf einer Fläche von rund 3000 Hektar. Es ist einer der größten Waldbrände in der Geschichte Belgiens. Auf Teile der Berliner Senatsverwaltung ist ein Hackerangriff erfolgt. Betroffen sind die Senatsverwaltungen für Stadtentwicklung sowie für Mobilität, Verkehr, Umwelt und Klimaschutz. Beide wurden aus Sicherheitsgründen vom Landesnetz abgetrennt. Das Landeskriminalamt, die Staatsanwaltschaft Berlin und das BSI sind eingeschaltet. Ob Daten abgeflossen sind, ist noch unklar. Die forensischen Untersuchungen dauern an. Zum Fußball. Stürmer Niklas Füllkrug steht einem Medienbericht zufolge vor einer Rückkehr zu Werder Bremen. Der 33-Jährige soll vom Premier League-Absteiger West Ham United ausgeliehen werden. Der Medizincheck steht am Dienstag an. Füllkrug spielte bereits in der Jugend für Werder und kehrte 2019 noch einmal zurück. Zuletzt war die Karriere des Ex-Nationalspielers in England ins Stocken geraten.
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4: Die meiste Geduld braucht ihr im Moment auf der A43 Richtung Recklinghausen. Zwischen Dömen und Lavesum steht ein kaputter Schwertransport auf dem rechten Fahrstreifen und dem Standstreifen. Die Fahrbahn ist auf eine Spur verengt, die Strecke ist mit Vorsicht passierbar. Auf der A43 Richtung Wuppertal gibt es zwischen Kreuz Recklinghausen und Recklinghausen-Hochlamark 1 Kilometer Stau. Auf der A1 Richtung Dortmund staut es sich zwischen Münster-Hiltrup und Hamm-Bockum-Werne auf 1 Kilometer. Ihr verliert dort mindestens 10 Minuten. Habt eine gute und sichere Fahrt.
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4: In Rheine sind es aktuell 16 Grad. Mechernich meldet ebenfalls 16 Grad. In Lemgo sind es 14 Grad. In der Nacht sinkt das Thermometer auf milde 17 Grad. Morgen wird es wechselhaft mit Wolken und Regen bei anfangs 17 Grad. Im Laufe des Tages steigt das Thermometer auf bis zu 20 Grad an.

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1: Ich bin David Riemer. Die Bundesregierung reagiert auf die relativ neue Bedrohung durch Drohnen. Am Testflughafen des Deutschen Zentrums für Luft- und Raumfahrt in Kochstedt in Sachsen-Anhalt eröffnet sie heute eine Forschungseinrichtung für Drohnensicherheit. Hier sollen innovative Technologien in Reallaboren erforscht, entwickelt und erprobt werden.
2: Innenminister Dobrindt hatte die Eröffnung des neuen Technologiezentrums kurz nach dem Vorfall von Leipzig verkündet. Am Flughafen Leipzig-Halle war Anfang des Monats eine mit Sprengstoff und Zünder bestückte Drohne entdeckt worden. Das neue Zentrum soll helfen, dass die Airports und Sicherheitskräfte in Zukunft besser vorbereitet sind. Also, dass sie zum Beispiel schnell erkennen, ist es ein Angriff oder die verwirrte Drohne eines Hobbyfotografen. Aus Berlin, Uli Reitinger.
1: Das Oberlandesgericht Stuttgart will am Vormittag das Urteil gegen drei junge Männer verkünden, die als Agenten im Auftrag Russlands Anschläge auf den Güterverkehr in Deutschland vorbereitet haben sollen. Die Bundesanwaltschaft fordert mehrjährige Haftstrafen für die Beschuldigten. Die drei Ukrainer sollen Teil eines Sabotageplans gegen Transportwege eines Paketdienstleisters gewesen sein. Die Verteidiger beantragten Freispruch. Am Kampf gegen die verheerenden Brände im belgischen Naturschutzgebiet Hohes Venn beteiligen sich auch in dieser Nacht zahlreiche Einsatzkräfte aus Deutschland. Einsatzkräfte von Feuerwehren, Technischen Hilfswerk, Rettungsdiensten und Polizei sind im Einsatz. Die Brandlinie ist derzeit rund 2,3 Kilometer von der deutschen Grenze entfernt. Die evakuierten Bewohner von Monschau-Kaltherberg können weiterhin nicht in ihre Häuser zurück.
3: Das Feuer aus Belgien ist bisher nicht weiter Richtung Monschau in der Eifel vorgerückt. Regen und ausbleibender Wind wirken sich derzeit positiv aus, wie es von der Monschauer Einsatzleitung hieß. Man habe die Situation etwas entschärfen können. Die Menschen aus dem grenznahen Ortsteil Kaltherberg, die evakuiert worden waren, können aktuell noch nicht in ihre Häuser zurück. Die Evakuierung wird noch aufrechterhalten. Tine Klimach, Nachrichtenredaktion.
1: Das BSW will seine interne Auseinandersetzung um seine Regierungsbeteiligung in Thüringen auf einem Sonderparteitag klären. Das teilte die Landespartei mit. Außerdem sei beschlossen worden, den Beschluss des BSW-Bundesvorstandes, aus der Thüringer Regierungskoalition auszusteigen und Verhandlungen für eine Expertenregierung aufzunehmen, nicht zu folgen. Das BSW regiert in Thüringen mit CDU und SPD in einer sogenannten Brombeer-Koalition.
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4: Auf der A40 Richtung Duisburg zwischen Essen-Zentrum und Essen-Holsterhausen gibt es dichten Verkehr. Gute Fahrt.
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4: In Höxter zeigt das Thermometer aktuell 14 Grad. In Neuss sind es 16 Grad und in Moers ebenfalls 16 Grad. In der Nacht sinkt das Thermometer auf milde 17 Grad. Morgen wird es wechselhaft mit Wolken und Regen bei anfangs 17 Grad. Im Laufe des Tages steigt das Thermometer auf bis zu 20 Grad an.

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1: Ich bin David Riemer. Heute soll das Urteil gegen drei mutmaßliche Agenten fallen. Die Angeklagten stammen aus der Ukraine und sollen in russischem Auftrag Anschläge vorbereitet haben.
2: Laut Anklage bekamen die drei den Auftrag von einem russischen Geheimdienst. Sie sollten Pakete in die Ukraine schicken, Brandsätze, die in Lastern oder Lagerhallen explodieren, einen großen Schaden anrichten und eine noch größere Verunsicherung in der Ukraine auslösen sollten. Zur Vorbereitung sollen die Angeklagten harmlose Pakete mit einem GPS-Tracker in die Ukraine verschickt haben. So wollten sie die Wege der Pakete nachvollziehen. Bevor sie Schaden anrichten konnten, wurden die drei im Mai 2025 in Köln, Konstanz und in der Schweiz festgenommen. Uli Reitinger, Nachrichtenredaktion.
1: Am Kampf gegen die verheerenden Brände im belgischen Naturschutzgebiet Hohes Venn beteiligen sich auch in dieser Nacht zahlreiche Einsatzkräfte aus Deutschland. Insgesamt sind 240 Einsatzkräfte von Feuerwehren, Technischem Hilfswerk, Rettungsdiensten und Polizei im Einsatz. Die Brandlinie ist derzeit rund 2,3 Kilometer von der deutschen Grenze entfernt. Für die Nacht wird eine Windrichtungsänderung erwartet. Die evakuierten Bewohner von Monschau-Kaltherberg können weiterhin nicht in ihre Häuser zurück. In Deutschland steigt der Anteil junger Menschen, die ohne Job, Bildungs- oder Ausbildungsplatz dastehen. Im vergangenen Jahr traf das auf 10% der Menschen im Alter zwischen 20 und 24 Jahren zu. Das teilte das Statistische Bundesamt mit. Im Jahr davor waren es noch 9,5%.
3: Viele der jungen Menschen sind arbeitssuchend oder stehen kurz vor Studium oder Ausbildung laut Bildungsbericht. Aber fast zwei Drittel stehen dem Arbeitsmarkt nicht zur Verfügung, wegen Betreuungspflichten und gesundheitlicher Probleme. Dadurch gingen wichtige Fachkräfte verloren, so die gewerkschaftliche Hans-Böckler-Stiftung. Abhilfe könne eine echte Ausbildungsgarantie bringen. Bei den Arbeitsagenturen müsste die Förderung im Mittelpunkt stehen, statt Sanktionen und Druck, sagt der Sozialverband Deutschland, um beim Einstieg in die Arbeit zu unterstützen. Tine Klimach, Nachrichtenredaktion.
1: Zum Fußball. Stürmer Niklas Füllkrug steht laut Medienbericht vor einer Rückkehr zum Bundesligisten Werder Bremen. Der Medizincheck steht heute an, berichtet Sky. Demnach soll der 33-Jährige vom Premier League-Absteiger West Ham United ausgeliehen werden. Dort lief es für den Ex-Nationalspieler zuletzt nicht mehr so, wie erhofft.
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4: Auf der A43 Richtung Wuppertal gibt es zwischen Kreuz Recklinghausen und Recklinghausen-Hochlamark 1 Kilometer Stau. Gute Fahrt.
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4: In Coesfeld und Bocholt zeigt das Thermometer aktuell jeweils 15 Grad. In Rheine sind es 16 Grad. In der Nacht sinkt das Thermometer auf milde 17 Grad. Morgen wird es wechselhaft mit Wolken und Regen bei anfangs 17 Grad. Im Laufe des Tages steigt das Thermometer auf bis zu 20 Grad an.

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1: Ich bin David Riemer. Der Kampf gegen die verheerenden Flächenbrände im belgischen Naturschutzgebiet Hohes Venn dauert an. Auch Einsatzkräfte aus Deutschland sind im Einsatz. Die Feuerwehr bereitet sich wegen erwarteter starker Winde auf eine ganz neue Lage vor. Gleichzeitig erwartet der Deutsche Wetterdienst für heute mehr Regen als am Vortag. Die Brandlinie war am Abend rund 2,3 Kilometer von der deutschen Grenze entfernt. Die Bundesregierung reagiert auf die relativ neue Bedrohung durch Drohnen. Am Testflughafen des Deutschen Zentrums für Luft- und Raumfahrt in Kochstedt in Sachsen-Anhalt eröffnet sie heute eine Forschungseinrichtung für Drohnensicherheit. Hier sollen innovative Technologien in Reallaboren erforscht, entwickelt und erprobt werden.
2: Innenminister Dobrindt hatte die Eröffnung des neuen Technologiezentrums kurz nach dem Vorfall von Leipzig verkündet. Am Flughafen Leipzig-Halle war Anfang des Monats eine mit Sprengstoff und Zünder bestückte Drohne entdeckt worden. Das neue Zentrum soll helfen, dass die Airports und Sicherheitskräfte in Zukunft besser vorbereitet sind. Also, dass sie zum Beispiel schnell erkennen, ist es ein Angriff oder die verwirrte Drohne eines Hobbyfotografen. Das Ziel, sagt Dobrindt, Wissenschaft, Technologie und die Anforderungen der Sicherheitsbehörden zusammenzuführen. Aus Berlin, Uli Reitinger.
1: Der Bauernverband legt heute die Erntebilanz dieses Sommers vor. Wegen der anhaltenden Trockenheit machen sich die Landwirte auf erhebliche Einbußen gefasst. Teils drohen sogar Totalausfälle.
3: Es ist zu trocken, unter anderem für Weizen, Kartoffeln oder Zuckerrüben. Bauernpräsident Ruckwied sprach zuletzt von einer brutal angespannten wirtschaftlichen Lage. In südlichen Teilen Deutschlands hält er sogar totale Ertragsausfälle für möglich. Etwas besser ist es in den nördlichen Regionen, wo es immer wieder etwas geregnet hat. In mehreren Bundesländern, vor allem im Süden, brechen durch die Hitze und Trockenheit auch die Futterbestände ein. Vereinzelt zwingt das Landwirte, Tiere früher als geplant schlachten zu lassen. Babette Büchner, Nachrichtenredaktion.
1: Das Oberlandesgericht Stuttgart will heute das Urteil gegen drei junge Männer verkünden, die als Agenten im Auftrag Russlands Anschläge auf den Güterverkehr in Deutschland vorbereitet haben sollen. Die Bundesanwaltschaft wirft den Ukrainern Agententätigkeit und die Verabredung zu Brandanschlägen vor. Die Männer sollen Teil eines Sabotageplans gewesen sein, der auf Transportwege eines Paketdienstleisters abzielte. Sie wurden im Mai vergangenen Jahres festgenommen.
4: Jetzt für euch das NRW-Update mit Vincent Schulze. Die Olympiabewerbung von Köln-Rhein-Ruhr bekommt Unterstützung von Arbeitgebern und Gewerkschaften. Beide Seiten sehen darin Chancen für Unternehmen, Arbeitsplätze und den Standort NRW. Nach dem Tod einer 26-jährigen Mutter im Klinikum Lüdenscheid sieht ein Gutachten mehrere Versäumnisse bei ihrer Behandlung. Ob Klinikpersonal angeklagt wird, ist noch offen. Und nach zahlreichen Bränden in Rüthen sitzen drei Männer in Untersuchungshaft. Sie sollen seit April vergangenen Jahres für mindestens 17 Brandstiftungen verantwortlich sein. Mehr dazu in den Nachrichten.
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5: Hier müsst ihr aktuell am meisten Zeit einplanen. Auf der A44 Richtung Dortmund gibt es zwischen Unna Ost und dem Kreuz Dortmund-Unna 1 Kilometer Stau. Ihr solltet mindestens 4 Minuten zusätzlich einplanen. Auf der A43 Richtung Wuppertal steht ihr zwischen dem Kreuz Recklinghausen und Recklinghausen-Hochlamark auf 1 Kilometer. Gute Fahrt.
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5: In Mechernich sind es aktuell 16 Grad. In Bochum messen wir 15 Grad und in Gelsenkirchen sind es ebenfalls 15 Grad. Heute erwartet euch ein wechselhafter Tag mit teils bewölktem Himmel und Regen. Das Ganze bei maximal 19 Grad.

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3: Hey Wölfe, hier ist euer Country Baron und ich habe jetzt drei Geschichten zu unserer Legende Dolly Parton. Dolly Parton schrieb 1973 I Will Always Love You als Abschiedslied für ihren Mentor Porter Wagoner, als sie dessen Show verlassen hatte. Die Country-Version war schon Hit, aber als Whitney Houston den Song 1992 für The Bodyguard gecovert hatte, wurde er weltweit berühmt. Houstons Version machte das Lied noch legendärer und zeigte, wie zeitlos Dollys Original ist. '95 startete Dolly Parton die Imagination Library, ein Programm, das kostenlose Bücher an Kinder in armen Gegenden verteilt. Was als kleines Projekt in Tennessee begonnen hatte, ist mittlerweile ein weltweiter Erfolg. Heute bekommen über 2 Millionen Kinder in den USA, Kanada und Großbritannien regelmäßig Bücher, was Dollys Engagement für Bildung unterstreicht. '99 wurde Dolly Parton in die Country Music Hall of Fame aufgenommen. Das ist wie der Oscar der Country Musik. Ihre Aufnahme war ein riesiger Karrieremoment und würdigte ihren riesigen Einfluss auf das Genre und ihre Pionierarbeit im Country-Bereich.
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4: Mit Vincent Schulze. Die Olympiabewerbung von Köln-Rhein-Ruhr bekommt Unterstützung von Arbeitgebern und Gewerkschaften. Vertreter beider Seiten haben gestern in Düsseldorf gemeinsam mit der Landesregierung eine Erklärung unterzeichnet. Darin sehen sie unter anderem Chancen für Unternehmen, neue Arbeitsplätze und den Wirtschaftsstandort Nordrhein-Westfalen. Am 26. Oktober soll der Deutsche Olympische Sportbund bekannt geben, welche Region ins internationale Rennen um die Sommerspiele 36, 40 und 44 geht. Wie groß der wirtschaftliche Effekt von Olympischen Spielen tatsächlich wäre, ist allerdings umstritten. Das IFO-Institut hat die langfristigen Wirkungen zuletzt eher zurückhaltend bewertet. Nach dem Tod einer 26-jährigen Mutter im Klinikum Lüdenscheid sieht ein Gutachten mehrere Versäumnisse bei ihrer Behandlung. Nach der Geburt ihrer Tochter 2024 hatte die Frau starken Blutverlust erlitten und musste notoperiert werden. Laut Staatsanwaltschaft wurden unter anderem der Blutdruck nicht überwacht. Nach einer Serie von Bränden in Rüthen im Kreis Soest sitzen 3 Männer in Untersuchungshaft. Die 19, 20 und 29 Jahre alten Verdächtigen sollen seit April vergangenen Jahres mindestens 17 Brände gelegt haben. Die Ermittler prüfen jetzt weitere Taten. Und eine 62-Jährige soll in Duisburg ihren früheren Lebensgefährten mit einem Messer schwer verletzt haben. Der Mann flüchtete nach dem Angriff zu einer Nachbarin, die den Rettungsdienst rief. Die Polizei nahm später

0: Autobahn. Auf der A1 Richtung Dortmund gibt es zwischen Hamm-Bockum-Werne und Hamm-Bergkamen 1 Kilometer Stau. Auf der A43 Richtung Recklinghausen liegt zwischen Mahlsinsen und Recklinghausen-Herten ein Unterlegkeil auf der Fahrbahn. Im weiteren Verlauf Richtung Wuppertal steht ihr zwischen Kreuz Recklinghausen und Recklinghausen-Hochlamark auf 1 Kilometer. Habt eine gute und sichere Fahrt.
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0: In Moers sind es aktuell 16 Grad, Borken meldet 15 Grad und in Blankenheim zeigt das Thermometer 14 Grad. Heute erwartet euch ein wechselhafter Tag mit teils bewölktem Himmel und Regen, das Ganze bei maximal 19 Grad.

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1: Ich bin Tine Klimach. Der Kampf gegen die Flächenbrände im belgischen Naturschutzgebiet Hohes Venn dauert an. Auch Einsatzkräfte aus Deutschland sind im Einsatz. Die Feuerwehr bereitet sich wegen erwarteter starker Winde auf eine ganz neue Lage vor. Gleichzeitig erwartet der Deutsche Wetterdienst für heute mehr Regen als am Vortag. Die Brandlinie war am Abend rund 2,3 Kilometer von der deutschen Grenze entfernt. Heute soll das Urteil gegen drei mutmaßliche Agenten fallen. Die Angeklagten stammen aus der Ukraine und sollen im russischen Auftrag Anschläge vorbereitet haben.
2: Laut Anklage bekamen die drei den Auftrag von einem russischen Geheimdienst. Sie sollten Pakete in die Ukraine schicken, Brandsätze, die in Lastern oder Lagerhallen explodieren, einen großen Schaden anrichten und eine noch größere Verunsicherung in der Ukraine auslösen sollten. Zur Vorbereitung sollen die Angeklagten harmlose Pakete mit einem GPS-Tracker in die Ukraine verschickt haben. So wollten sie die Wege der Pakete nachvollziehen. Bevor sie Schaden anrichten konnten, wurden die drei im Mai 2025 in Köln, Konstanz und in der Schweiz festgenommen. Uli Reitinger, Nachrichtenredaktion.
1: Die am Boden messbare UV-Strahlung der Sonne nimmt laut einer neuen Untersuchung in ganz Europa zu. Hauptgrund dafür ist, dass es weniger Wolken gibt. Das teilte das an der Datenauswertung beteiligte Bundesamt für Strahlenschutz in Salzgitter mit.
3: Örtliche Messungen haben schon darauf hingedeutet. Jetzt bestätigen europaweite Daten einen besorgniserregenden Trend. An 26 von 40 Messstationen nahm die UV-Strahlung jährlich um 10-20% zu. Vor allem in Mittel- und Westeuropa, auch in Deutschland. Damit steigt das Gesundheitsrisiko, denn die ultraviolette Strahlung gilt als Hauptursache für Hautkrebs. Sie kann außerdem die Augen schädigen. Unter anderem wegen des Klimawandels gibt es weniger schützende Wolken. Die Experten vom Strahlenschutzamt fordern mehr Schattenplätze. Ursula Winkler, Nachrichtenredaktion.
1: Der Deutsche Bauernverband stellt heute eine Bilanz der Ernte in diesem Sommer vor. Angesichts anhaltender Trockenheit und Hitze zeichnen sich deutliche Einbußen bei Getreide und Raps ab. Erwartet werden unterdurchschnittliche Ergebnisse. Vor allem in Süddeutschland kam es nach Branchenangaben zu größeren Schäden, die zu totalen Ertragsausfällen führen könnten. Teils gibt es auch Engpässe bei Tierfutter. Der Bauernverband forderte wegen einer angespannten Lage vieler Höfe Finanzhilfen der Politik.
4: Jetzt für euch das NRW-Update mit Vincent Schulze. Die Olympia-Bewerbung von Köln-Rhein-Ruhr bekommt Unterstützung von Arbeitgebern und Gewerkschaften. Beide Seiten sehen darin Chancen für Unternehmen, Arbeitsplätze und den Standort NRW. Nach dem Tod einer 26-jährigen Mutter im Klinikum Lüdenscheid sieht ein Gutachten mehrere Versäumnisse bei ihrer Behandlung. Ob Klinikpersonal angeklagt wird, ist noch offen. Und nach zahlreichen Bränden in Rüthen sitzen drei Männer in Untersuchungshaft. Sie sollen seit April vergangenen Jahres für mindestens 17 Brandstiftungen verantwortlich sein. Mehr dazu in den Nachrichten.
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5: Hier müsst ihr aktuell am meisten Zeit einplanen. Auf der A1 Richtung Dortmund gibt es zwischen Kamen Zentrum und dem Kreuz Dortmund-Unna 4 Kilometer stockenden Verkehr. Auf der A43 Richtung Wuppertal steht ihr zwischen dem Kreuz Recklinghausen und Recklinghausen-Hochlamark auf 1 Kilometer. Wir wünschen euch eine gute Fahrt.
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5: In Rastingen messen wir aktuell 16 Grad, in Lippstadt sind es 15 Grad und Dortmund meldet ebenfalls 15 Grad. Heute erwartet euch ein wechselhafter Tag mit teils bewölktem Himmel und Regen, das Ganze bei maximal 19 Grad.
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6: Hey ho, wunderschönen guten Morgen, neuer Tag, neuer Start in diesen Country Morgen. Gleich habe ich für euch Chris Stapleton, The Gambler, und zwar in seiner Live-Cover-Version und davor noch Jake Owen mit Barefoot Blue Jean Night. Ich bin Schädel, wir haben Dienstag, den 18. August, kommt

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2: Wir stellen euch aktuell ja immer wieder ein ganz tolles Country-Event an der Nordseeküste, nämlich das Wattan Country Music Festival in Hooksiel, immer wieder ein bisschen vor. Und da wollen wir jetzt auch nochmal drauf schauen. Dafür bei mir deiner der Mitveranstalter, Peter Kramer. Grüß dich.
3: Howdy und moin, Settel.
2: Peter, du hast uns jetzt schon erzählt, was denn das Wattan Country zum Beispiel ist. Wir haben auch noch gar nicht über den Standort gesprochen. Was macht denn eigentlich Hooksiel so als Event-Standort so besonders?
3: Das Wattan Country in Hooksiel ist ja alleine schon im Wannerland eines der größten Tourismus-Destinations hier in Norddeutschland mit über 1,6 Millionen Übernachtungen, Nordseenähe inklusive. Also von daher, wenn das nicht funktioniert, was dann? Wenn man quasi abends dann der Band lauscht und auch abgeht, je nachdem, was gerade für eine Musikrichtung läuft, hat man das Rauschen des Meeres im Hintergrund. Das macht es einzigartig.
2: Mal schauen, wie das Wetter so vom 3. bis 6. September wird. Aber tagsüber einfach nochmal eine kleine Runde schwimmen oder zumindest die Füße ins Watt stecken und danach direkt einfach Country-Musik genießen, das wär's doch. Also kommt sehr gerne vorbei beim Wattan Country Music Festival vom 3. bis 6. September nach Hooksiel.

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Dann gibt es also die Plätze, die es nach ganz, ganz oben geschafft haben. 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Also, wenn ihr da noch ein bisschen was dran ändern wollt, noch sind die Leitungen quasi ja offen. 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
4: Jetzt gibt es bei uns die Top 5 Fakten über Waylon Jennings, die man selbst im Country-Mekka Nashville nicht kennt.
5: I'm a rambling man. Don't give your heart to a rambling man.
4: Fakt 5. Waylon Jennings hat eine Zeit lang mit Johnny Cash zusammen gewohnt.
6: Fakt 4.
4: Jennings und Buddy Holly waren gute Freunde. Zum Geburtstag überraschte Buddy ihn mit einem Motorrad in seinem Hotelzimmer. Jennings zögerte nicht lange und ließ den Motor direkt im Zimmer aufheulen.
6: Fakt 3.
4: Waylon Jennings war einmal so unzufrieden mit dem Setup einer Talkshow, dass er die Show kurz vor Sendestart verlassen hat.
6: Fakt 2.
4: Die erste Zeile seines Songs Belle of the Ball ist gleichzeitig die Inschrift seines Grabsteins.
6: Fakt 1.
4: Während der Vertragshandlungen 1973 forderte Waylon Jennings $25.000 mehr. Als er auf die Toilette ging, stimmte RCA zu. Sein Manager kommentierte, der Toilettengang war $25.000 wert.
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7: Mit Vincent Schulze. Die Olympiabewerbung von Köln-Rhein-Ruhr bekommt Unterstützung von Arbeitgebern und Gewerkschaften. Vertreter beider Seiten haben gestern in Düsseldorf gemeinsam mit der Landesregierung eine Erklärung unterzeichnet. Darin sehen sie unter anderem Chancen für Unternehmen, neue Arbeitsplätze und den Wirtschaftsstandort Nordrhein-Westfalen. Am 26. Oktober soll der Deutsche Olympische Sportbund bekannt geben, welche Region ins internationale Rennen um die Sommerspiele 36, 40 und 44 geht. Wie groß der wirtschaftliche Effekt von Olympischen Spielen tatsächlich wäre, ist allerdings umstritten. Das IFO-Institut hat die langfristigen Wirkungen zuletzt eher zurückhaltend bewertet. Nach dem Tod einer 26-jährigen Mutter im Klinikum Lüdenscheid sieht ein Gutachten mehrere Versäumnisse bei ihrer Behandlung. Nach der Geburt ihrer Tochter 2024 hatte die Frau starken Blutverlust erlitten und musste notoperiert werden. Laut Staatsanwaltschaft wurden unter anderem der Blutdruck nicht überwacht. Nach einer Serie von Bränden in Rüthen im Kreis Soest sitzen drei Männer in Untersuchungshaft. Die 19, 20 und 29 Jahre alten Verdächtigen sollen seit April vergangenen Jahres mindestens 17 Brände gelegt haben. Die Ermittler prüfen jetzt weitere Taten. Und eine 62-Jährige soll in Duisburg ihren früheren Lebensgefährten mit einem Messer schwer verletzt haben. Der Mann flüchtete nach dem Angriff zu einer Nachbarin, die den Rettungsdienst rief. Die Polizei nahm später die verdächtige Frau fest. Gegen sie wurde jetzt Haftbefehl erlassen.
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8: Hier müsst ihr aktuell am meisten Zeit einplanen. Auf der A1 Richtung Dortmund zwischen Kamener Kreuz und Kreuz Dortmund-Unna stockt der Verkehr auf 5 Kilometern. Auf der A4 Richtung Aachen

Dienstag euch allen. Wir machen direkt gleich weiter mit der ganz, ganz neuen Nummer von Morgan Wallen. Been by now. Jetzt gerade erst Ende Juli rausgekommen und das, obwohl er ja gerade eigentlich noch auf seiner Still the Problem Tour ist. Die ist ja richtig erfolgreich. Insgesamt 23 Stadionkonzerte. Ist somit, glaube ich, die erfolgreichste Country-Tournee des gesamten Jahres. Nahezu alle Termine waren ausverkauft. Ich meine, unter anderem wurden sie dabei auch unterstützt von Brooks und Dunn, Hardy, Ella Langley, Thomas Ritt. Die füllen ja selbst eigentlich schon die ganzen Stadien. Also wirklich richtig, richtig fette Tournee. Und sein neuer Song, ich finde, der klingt eben auch richtig gut. Hier ist Bean.

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1: Wunderschönen guten Morgen. Ey, liebe Wölfe, tanzt mal ein bisschen mehr. So lautet der Appell jetzt einer Neurowissenschaftlerin. Die sagt nämlich, Rhythmen lösen im Menschen spontane Bewegungsimpulse aus. Und es soll sogar ungesund sein, diese zu unterdrücken und bei Konzerten zum Beispiel auch zu sitzen. Also, wenn ihr das nächste Mal vielleicht dann doch irgendwie in der Bar seid und irgendwer startet dort spontan einen Line-Dance, nicht sitzen bleiben, einfach mitmachen und die Musik genießen. Ist doch auch einfach viel, viel schöner.

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1: Jetzt gibt's hier auf The Wolf unseren Song des Tages. Hier ist es wirklich der perfekte Beweis. Manchmal sagt ein Wettbewerbsergebnis wirklich überhaupt nichts darüber aus, wie groß ein Song eigentlich noch wird. Snap von Rosalind, der landete nämlich 2022 beim Eurovision Song Contest für Armenien gerade mal auf Platz 20, also eigentlich so in der deutschen Region, würde ich da so sagen. Ein paar Wochen später ging der Song dann aber auf TikTok durch die Decke und plötzlich hörte ihn die ganze Welt. Snap in 3, 4, don't need you here. Eigentlich relativ locker so ein bisschen, ne? Ist aber eigentlich eine sehr, sehr schwierige Geschichte. Rosalind hat den Song nämlich über diesen Moment geschrieben, an dem emotional eigentlich nichts mehr so richtig geht. Daher auch Snap, dieser eine Punkt, an dem man kurz vorm Zerbrechen steht. Und ausgerechnet dieser sehr persönliche Song wurde also ihr internationaler Durchbruch. Snap schaffte es nämlich sogar in die US Billboard Hot 100. Also vom ESC Platz 20 zum weltweiten Hit hin zu unserem Song des Tages hier auf The Wolf. Hier ist Rosalind mit Snap.

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1: Ich bin Tine Klimach. Im belgischen Naturschutzgebiet Hohes Venn dauert der Kampf gegen die verheerenden Flächenbrände an. Auch deutsche Einsatzkräfte sind beteiligt. Gestern hatte Regen den Einsatzkräften in die Hände gespielt. Allerdings bleibt das Feuer unberechenbar.
2: Wir bereiten uns auf eine ganz neue Lage vor, sagte einer der Einsatzleiter, denn starker Wind könnte die Flammen wieder Richtung Monschau treiben, die idyllische Stadt direkt im Grenzgebiet. Immerhin, es soll heute wieder regnen und das macht etwas Hoffnung, doch schon jetzt sind riesige Flächen im belgischen Naturschutzgebiet schwarz verkohlt. Ein großes Problem ist auch der Torfboden dort, der brennt tief unter der Erde. Claudia Wächter, Nachrichtenredaktion.
1: Die russische Millionenmetropole Moskau und die umliegende Hauptstadtregion sind in der Nacht zum Ziel einer Angriffswelle mit ukrainischen Drohnen geworden. Laut der staatlichen Nachrichtenagentur TASS handelt es sich um die heftigste derartige Attacke seit 2 Jahren. Bis heute Morgen seien 620 Drohnen in Richtung der Hauptstadtregion geflogen, hieß es. Die meisten seien abgewehrt worden. Über mögliche Opfer oder Schäden wurde zunächst nichts bekannt. Die SPD will die Klimaanpassung als Gemeinschaftsaufgabe im Grundgesetz verankern. Damit wäre der Bund zum Beispiel beim Thema Hitzeschutz mehr in der Pflicht. Bisher liegt die Zuständigkeit bei Ländern und Kommunen. Die Deutsche Stiftung Patientenschutz begrüßt den Vorstoß und fordert vom Bundestag eine Priorisierung von sozialen Einrichtungen wie Kliniken, Alten- und Pflegeheimen.
3: Unter extremen Temperaturen leiden vor allem alte, pflegebedürftige und schwerkranke Menschen, sagt Eugen Brüsch, Vorstand der Stiftung Patientenschutz. Ohne eine Klarstellung in der Verfassung sei ein Schutz dieser Personen in Krankenhäusern oder Heimen kaum möglich. Denn so Brüsch, Länder und Kommunen könnten die zusätzlichen Milliardenkosten für Klimaanlagen oder Fensterbeschattung nicht tragen. Gleichzeitig sei es aber für Pflegeheimbewohner unzumutbar, diese Kosten auch noch aus eigenen Mitteln zu stemmen. Diana Kramer, Nachrichtenredaktion.
1: Zum Sport. Stürmer Niklas Füllkrug steht einem Medienbericht zufolge vor der Rückkehr zu Werder Bremen. Ein Medizincheck steht heute an, berichtet Sky. Demnach soll der 33-Jährige vom Premier League-Absteiger West Ham United ausgeliehen werden. Füllkrug spielte bereits in der Jugend für Werder und kehrte 2019 noch einmal zurück. Zuletzt spielte der Ex-Nationalspieler bei AC Mailand.
4: Jetzt für euch das NRW-Update mit Vincent Schulze. Die Olympiabewerbung von Köln-Rhein-Ruhr bekommt Unterstützung von Arbeitgebern und Gewerkschaften. Beide Seiten sehen darin Chancen für Unternehmen, Arbeitsplätze und den Standort NRW. Nach dem Tod einer 26-jährigen Mutter im Klinikum Lüdenscheid sieht ein Gutachten mehrere Versäumnisse bei ihrer Behandlung. Ob Klinikpersonal angeklagt wird, ist noch offen. Und nach zahlreichen Bränden in Rüthen sitzen 3 Männer in Untersuchungshaft. Sie sollen seit April vergangenen Jahres für mindestens 17 Brandstiftungen verantwortlich sein. Mehr dazu in den Nachrichten.
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5: Hier müsst ihr aktuell am meisten Zeit einplanen. Auf der A1 Richtung Dortmund gibt es zwischen dem Kamener Kreuz und dem Kreuz Dortmund-Unna 9 Kilometer stockenden Verkehr. Ihr verliert dort mindestens 18 Minuten. Auf der A40 Richtung Duisburg stockt der Verkehr zwischen Bochum-Wattenscheid-West und dem Dreieck Essen-Ost auf 5 Kilometern. Ihr braucht dort mindestens 5 Minuten länger. Auf der A4 Richtung Herlen-Aachen steht ihr zwischen dem Dreieck Köln-Heumer und dem Kreuz Köln-Süd 4 Kilometer. Dort verliert ihr mindestens 10 Minuten. Wir wünschen euch eine gute Fahrt.
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5: Bei euch in Höxter sind es aktuell 14 Grad. In Steinfurt zeigt das Thermometer 15 Grad und in Lippstadt sind es ebenfalls 15 Grad. Heute erwartet euch ein wechselhafter Tag mit teils bewölktem Himmel und Regen, das Ganze bei maximal 19 Grad.
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6: Hey ho, einen wunderschönen guten Morgen. Dienstag, 18. August, kurz nach 7. Gemeinsam starten wir ganz gemütlich rein also in diesen Tag. In der nächsten halben Stunde unter anderem mit Shania Twain, mit Corey Kent, Max McKnown ist mit dabei, Travis Tritt. Und los geht's jetzt mit Tim McGraw und einer Nummer aus dem Jahr 1999. Hier ist Something Like That.
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Travis Tritt mit seinem Cover aus dem Jahr 1992, Burning Love. Ihr hört den neuen Country Morgen hier auf The Wolf. Schön, dass ihr mit dabei seid. Und wir machen jetzt direkt weiter mit Max McKnown. Für mich so ein bisschen einer der Durchstarter in diesem Jahr. Super sympathisch. Ich durfte mich auch schon mit ihnen unterhalten. War bei seinem Konzert in Hamburg. Eine unfassbare Energie, die er mitbringt. Und ich habe jetzt eben seinen neuesten Song dabei. Und der heißt Done For. Also da geht es darum, sehr jung zu heiraten und sich ganz bewusst auf einen Menschen festzulegen. Er selbst sagt über den Song, er habe sich entschieden, früh im Leben auf eine Person zu setzen, obwohl einem genügend Leute davon abgeraten haben. Done For, das kann ja im Englischen eigentlich auch heißen, dass man erledigt oder verloren ist. Max dreht das aber komplett ins Positive. Also er beschreibt diesen Moment, in dem du jemanden kennenlernst und sofort merkst, okay, das war's. Also ich brauche jetzt auf jeden Fall nicht nochmal irgendwen weiter daten. Besser kann es doch gar nicht werden. Also eine Liebeserklärung an seine Frau und seine Familie. Hier ist Max McKnown mit Done For.

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3: Und auch in den US-Country-Charts tut sich was. Ella Langley und Morgan Wallen bleiben mit ihrem Song I Can't Love You Anymore die zweite Woche in Folge auf Platz 1 der Billboard Country Airplay Charts.
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3: Damit verteidigen die beiden also ihre Spitzenposition. Direkt dahinter auf Platz 2 ist Luke Combs mit Be By You. Der Song schafft es damit also auch ganz nach oben der aktuellen Country-Elite.
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4: Hey Wölfe, hier ist euer Country Baron und ich habe jetzt drei Geschichten zu unserer Legende Dolly Parton. Dolly Parton schrieb 1973 I Will Always Love You als Abschiedslied für ihren Mentor Porter Wagoner, als sie dessen Show verlassen hatte. Die Country-Version war schon ein Hit, aber als Whitney Houston den Song 1992 für The Bodyguard gecovert hatte, wurde er weltweit berühmt. Houstons Version machte das Lied noch legendärer und zeigte, wie zeitlos Dollys Original ist. '95 startete Dolly Parton die Imagination Library, ein Programm, das kostenlose Bücher an Kinder in armen Gegenden verteilt. Was als kleines Projekt in Tennessee begonnen hatte, ist mittlerweile ein weltweiter Erfolg. Heute bekommen über 2 Millionen Kinder in den USA, Kanada und Großbritannien regelmäßig Bücher, was Dollys Engagement für Bildung unterstreicht. '99 wurde Dolly Parton in die Country Music Hall of Fame aufgenommen. Das ist wie der Oscar der Country Musik. Ihre Aufnahme war ein riesiger Karrieremoment und würdigte ihren riesigen Einfluss auf das Genre und ihre Pionierarbeit im Country-Bereich.
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5: Mit Vincent Schulze. Die Olympia-Bewerbung von Köln-Rhein-Ruhr bekommt Unterstützung von Arbeitgebern und Gewerkschaften. Vertreter beider Seiten haben gestern in Düsseldorf gemeinsam mit der Landesregierung eine Erklärung unterzeichnet. Darin sehen sie unter anderem Chancen für Unternehmen, neue Arbeitsplätze und den Wirtschaftsstandort Nordrhein-Westfalen. Am 26. Oktober soll der Deutsche Olympische Sportbund bekannt geben, welche Region ins internationale Rennen um die Sommerspiele 36, 40 und 44 geht. Wie groß der wirtschaftliche Effekt von Olympischen Spielen tatsächlich wäre, ist allerdings umstritten. Das IFO-Institut hat die langfristigen Wirkungen zuletzt eher zurückhaltend bewertet. Nach dem Tod einer 26-jährigen Mutter im Klinikum Lüdenscheid sieht ein Gutachten,

0: Auswirkungen zuletzt eher zurückhaltend bewertet. Nach dem Tod einer 26-jährigen Mutter im Klinikum Lüdenscheid sieht ein Gutachten mehrere Versäumnisse bei ihrer Behandlung. Nach der Geburt ihrer Tochter 2024 hatte die Frau starken Blutverlust erlitten und musste notoperiert werden. Laut Staatsanwaltschaft wurden unter anderem der Blutdruck nicht überwacht. Nach einer Serie von Bränden in Rüthen im Kreis Soest sitzen drei Männer in Untersuchungshaft. Die 19, 20 und 29 Jahre alten Verdächtigen sollen seit April vergangenen Jahres mindestens 17 Brände gelegt haben. Die Ermittler prüfen jetzt weitere Taten. Und eine 62-Jährige soll in Duisburg ihren früheren Lebensgefährten mit einem Messer schwer verletzt haben. Der Mann flüchtete nach dem Angriff zu einer Nachbarin, die den Rettungsdienst rief. Die Polizei nahm später die verdächtige Frau fest. Gegen sie wurde jetzt Haftbefehl erlassen.
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2: Hier müsst ihr aktuell am meisten Zeit einplanen. Auf der A1 Richtung Köln gibt es zwischen dem Kamener Kreuz und Schwerte 9 Kilometer Stau. In der Gegenrichtung, Richtung Münster, staut es sich zwischen dem Kamener Kreuz und Hamberg-Kamen auf 3 Kilometern. Auf der A2 Richtung Hannover steht ihr zwischen Dortmund-Mengede und Lünen-Süd auf 3 Kilometern. In der Gegenrichtung Richtung Dortmund gibt es zwischen Böhnen und Kamenberg-Kamen 1 Kilometer Stau. Auf der A4 Richtung Köln stockt der Verkehr zwischen dem Kreuz Köln-West und Köln-Eiffeltor auf 3 Kilometern. Ebenfalls Richtung Köln staut es sich auf der A3 zwischen dem Kreuz Oberhausen-West und Duisburg-Wedau auf 2 Kilometern. Wir wünschen euch eine gute Fahrt.
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2: Bei euch in Soest sind es aktuell 14 Grad. In Mahl und Essen zeigt das Thermometer jeweils 15 Grad. Heute erwartet euch ein wechselhafter Tag mit teils bewölktem Himmel und Regen. Das Ganze bei maximal 20 Grad.
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3: Hey ho, wunderschönen guten Morgen. Wir kommen gemeinsam gemütlich rein in diesen Dienstag. Jetzt gleich mit Dolly Parton, Walking on Sunshine. Ja, wenn das Wetter jetzt in dieser Woche auch mal wieder ein bisschen besser mitspielen würde. Oder, gut, ab und zu mal ein bisschen kühler ist vielleicht nach diesen richtig heißen Sommermonaten auch gar nicht so schlecht. Und davor gibt's noch die neue Nummer von Luke Combs, Sleepless in a Hotel Room.

0: Dolly Parton, Walking on Sunshine. Was für ein schönes Cover aus dem Jahr 1996. Ich bin Siddle. Schön, dass ihr mit dabei seid hier im neuen Country Morgen auf The Wolf. Und gemeinsam blicken wir jetzt nochmal ganz kurz zurück zu, für mich, dem legendärsten Konzert im Jahr 2026. Und zwar zu Zach Bryan. So let me go, saw you on the limousine, dragging on a plastic cigarette, with your swim top still wet. Der war ja Anfang des Jahres in Berlin und hat dort wirklich ein legendäres Konzert an der Waldbühne gegeben. Es hat davor noch die ganze Zeit in Strömen geregnet. Ich weiß es noch ganz genau, ich war so durchnässt. Und als er auf die Bühne gekommen ist, plötzlich strahlender Sonnenschein wieder. Und es war so toll. Jeder konnte jeden Text. Die Stimmung war wirklich gigantisch.
1: Einfach unfassbar. Live-Version muss man gesehen haben.
2: Ja, mega Stimmung. Cool. Komm wieder. Es war total ergreifend. Also wirklich sehr schön.
3: Waren über 20 Musiker mindestens. Also Wahnsinn. Echt super.
0: Vielleicht ein kleines Manko, muss man sagen. Diesen Song, den ich jetzt für euch habe, den hat er da nicht gespielt. Und das hat mich sehr überrascht, weil es eigentlich einer seiner ganz, ganz großen Hits ist. Aber gut, wenn ihr den vielleicht auch in Berlin live vermisst habt, habe ich ihn jetzt wenigstens für euch im Radio. Hier ist Zach Bryan mit Something in the Orange.

ganz neue Nummer von Nate Smith, Find Me in a Bar. Zuerst gehört hier bei mir im neuen Country Morgen auf The Wolf. Schön, dass ihr mit dabei seid. Und liebe Wölfe, ich will euch jetzt mal hier so einen kleinen Event-Tipp mitgeben. Habe ich nämlich gesehen und ein bisschen auch mit den Veranstaltern dort geschrieben. Und ich glaube, das wird ein ganz, ganz tolles Event, eine ganz tolle Veranstaltung. Und zwar die Country Music Nights. Die finden ja immer wieder in ganz, ganz vielen Städten in Deutschland statt. Zum Beispiel waren die zuletzt auch in München. In NRW waren die in ganz, ganz vielen Städten. Und jetzt sind sie zum Beispiel am Donnerstag auch in Hannover. Da läuft dann natürlich richtig schöne Country-Musik. Da wird ganz viel Line-Dance getanzt. Da wird einfach die Musikrichtung zelebriert, die wir alle so sehr lieben. Viele aus unserem Team sind auch dort vor Ort. Also wenn ihr da uns vielleicht mal treffen wollt, dann ist das auf jeden Fall ein sehr, sehr guter Treffpunkt dafür. Die Country Music Nights am Donnerstag in Hannover. Von mir auf jeden Fall eine absolute Empfehlung.

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1: Ich bin Tine Klimach. Im belgischen Naturschutzgebiet Hohes Venn dauert der Kampf gegen die verheerenden Flächenbrände an. Auch deutsche Einsatzkräfte sind beteiligt. Gestern hatte Regen den Einsatzkräften in die Hände gespielt. Allerdings bleibt das Feuer unberechenbar.
2: Wir bereiten uns auf eine ganz neue Lage vor, sagte einer der Einsatzleiter, denn starker Wind könnte die Flammen wieder Richtung Monschau treiben, die idyllische Stadt direkt im Grenzgebiet. Immerhin, es soll heute wieder regnen und das macht etwas Hoffnung, doch schon jetzt sind riesige Flächen im belgischen Naturschutzgebiet schwarz verkohlt. Ein großes Problem ist auch der Torfboden dort, der brennt tief unter der Erde. Claudia Wächter, Nachrichtenredaktion.
1: Die russische Millionenmetropole Moskau und die umliegende Hauptstadtregion sind in der Nacht zum Ziel einer Angriffswelle mit ukrainischen Drohnen geworden. Laut der staatlichen Nachrichtenagentur TASS handelt es sich um die heftigste derartige Attacke seit 2 Jahren. Bis heute Morgen seien 620 Drohnen in Richtung der Hauptstadtregion geflogen, hieß es. Die meisten seien abgewehrt worden. Über mögliche Opfer oder Schäden wurde zunächst nichts bekannt. Die SPD will die Klimaanpassung als Gemeinschaftsaufgabe im Grundgesetz verankern. Damit wäre der Bund zum Beispiel beim Thema Hitzeschutz mehr in der Pflicht. Bisher liegt die Zuständigkeit bei Ländern und Kommunen. Die Deutsche Stiftung Patientenschutz begrüßt den Vorstoß und fordert vom Bundestag eine Priorisierung von sozialen Einrichtungen wie Kliniken, Alten- und Pflegeheimen.
3: Unter extremen Temperaturen leiden vor allem alte, pflegebedürftige und schwerkranke Menschen, sagt Eugen Brüsch, Vorstand der Stiftung Patientenschutz. Ohne eine Klarstellung in der Verfassung sei ein Schutz dieser Personen in Krankenhäusern oder Heimen kaum möglich. Denn so Brüsch, Länder und Kommunen könnten die zusätzlichen Milliardenkosten für Klimaanlagen oder Fensterbeschattung nicht tragen. Gleichzeitig sei es aber für Pflegeheimbewohner unzumutbar, diese Kosten auch noch aus eigenen Mitteln zu stemmen. Diana Kramer, Nachrichtenredaktion.
1: Zum Sport. Stürmer Niklas Füllkrug steht einem Medienbericht zufolge vor der Rückkehr zu Werder Bremen. Ein Medizincheck steht heute an, berichtet Sky. Demnach soll der 33-Jährige vom Premier League-Absteiger West Ham United ausgeliehen werden. Füllkrug spielte bereits in der Jugend für Werder und kehrte 2019 noch einmal zurück. Zuletzt spielte der Ex-Nationalspieler bei AC Mailand.
4: Jetzt für euch das NRW-Update mit Vincent Schulze. Die Olympia-Bewerbung von Köln-Rhein-Ruhr bekommt Unterstützung von Arbeitgebern und Gewerkschaften. Beide Seiten sehen darin Chancen für Unternehmen, Arbeitsplätze und den Standort NRW. Nach dem Tod einer 26-jährigen Mutter im Klinikum Lüdenscheid sieht ein Gutachten mehrere Versäumnisse bei ihrer Behandlung. Ob Klinikpersonal angeklagt wird, ist noch offen. Und nach zahlreichen Bränden in Rüthen sitzen 3 Männer in Untersuchungshaft. Sie sollen seit April vergangenen Jahres für mindestens 17 Brandstiftungen verantwortlich sein. Mehr dazu in den Nachrichten um 8.
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5: Hier müsst ihr aktuell am meisten Zeit einplanen. Auf der A1 Richtung Köln gibt es zwischen dem Kamener Kreuz und dem Westhofener Kreuz 10 Kilometer Stau. Ihr verliert dort mindestens 23 Minuten. Auf der A1 Richtung Münster staut es sich zwischen dem Kamener Kreuz und Hamberg-Kamen auf 5 Kilometern. Ebenfalls auf der A1 Richtung Köln stockt der Verkehr zwischen Kreuz Leverkusen und Köln-Niehl auf 1 Kilometer. Auf der A4 Richtung Herlen-Aachen gibt es zwischen dem Kreuz Köln-Ost und dem Kreuz Köln-Süd 5 Kilometer Stau. Ihr verliert dort mindestens 18 Minuten. Gute Fahrt.
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5: In Goch und Paderborn zeigt das Thermometer aktuell 15 Grad. In Wattenscheid ist es mit 16 Grad etwas wärmer. Heute erwartet euch ein wechselhafter Tag mit teils bewölktem Himmel und Regen. Das Ganze bei maximal 20 Grad.
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6: Hey, einen wunderschönen Dienstag. Wir haben den 18. August, kurz nach 8. Schön, dass ihr mit dabei seid, dass ich euer Wegbegleiter in Richtung Arbeit sein darf oder eben durch die ersten Stunden, natürlich die ersten Arbeitsstunden dieses Tages. Ich habe in der nächsten halben Stunde unter anderem unseren Song des Tages für euch, Rosalind, Snap. Keith Urban ist mit dabei, Casey Musgraves, Jason Owen oder jetzt Old Friends, die Nummer von Annie Bosco und Darius Rucker.

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Dann gibt es also die Plätze, die es nach ganz, ganz oben geschafft haben. Die Songs, die eben von euch da draußen am häufigsten gewotet wurden. Also, wenn ihr da noch ein bisschen was dran ändern wollt, noch sind die Leitungen quasi ja offen. Ihr könnt abstimmen über unsere App oder eben auf unserer Website. Dann könnt ihr vielleicht noch ein bisschen was am Ranking verändern. Und am Donnerstag gibt es dann das Endergebnis bei unserer The Wolf Summertime.

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1: Jetzt gibt's hier auf The Wolf unseren Song des Tages. Hier ist es wirklich der perfekte Beweis. Manchmal sagt ein Wettbewerbsergebnis wirklich überhaupt nichts darüber aus, wie groß ein Song eigentlich noch wird. Snap von Rosalind, der landete nämlich 2022 beim Eurovision Song Contest für Armenien gerade mal auf Platz 20, also eigentlich so in der deutschen Region, würde ich da so sagen. Ein paar Wochen später ging der Song dann aber auf TikTok durch die Decke und plötzlich hörte ihn die ganze Welt. Eigentlich relativ locker so ein bisschen, ne? Ist aber eigentlich eine sehr, sehr schwierige Geschichte. Rosalind hat den Song nämlich über diesen Moment geschrieben, an dem emotional eigentlich nichts mehr so richtig geht. Daher auch Snap, dieser eine Punkt, an dem man kurz vorm Zerbrechen steht. Und ausgerechnet dieser sehr persönliche Song wurde also ihr internationaler Durchbruch. Snap schaffte es nämlich sogar in die US Billboard Hot 100. Also vom ESC-Platz 20 zum weltweiten Hit hin zu unserem Song des Tages hier auf The Wolf. Hier ist Rosalind mit Snap.

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11: Mit Vincent Schulze. Die Olympiabewerbung von Köln-Rhein-Ruhr bekommt Unterstützung von Arbeitgebern und Gewerkschaften. Vertreter beider Seiten haben gestern in Düsseldorf gemeinsam mit der Landesregierung eine Erklärung unterzeichnet. Darin sehen sie unter anderem Chancen für Unternehmen, neue Arbeitsplätze und den Wirtschaftsstandort Nordrhein-Westfalen. Am 26. Oktober soll der Deutsche Olympische Sportbund bekannt geben, welche Region ins internationale Rennen um die Sommerspiele 36, 40 und 44 geht. Wie groß der wirtschaftliche Effekt von Olympischen Spielen tatsächlich wäre, ist allerdings umstritten. Das IFO-Institut hat die langfristigen Wirkungen zuletzt eher zurückhaltend bewertet. Nach dem Tod einer 26-jährigen Mutter im Klinikum Lüdenscheid sieht ein Gutachten mehrere Versäumnisse bei ihrer Behandlung. Nach der Geburt ihrer Tochter 2024 hatte die Frau starken Blutverlust erlitten und musste notoperiert werden. Laut Staatsanwaltschaft wurden unter anderem der Blutdruck nicht überwacht. Nach einer Serie von Bränden in Rüthen im Kreis Soest sitzen 3 Männer in Untersuchungshaft. Die 19, 20 und 29 Jahre alten Verdächtigen sollen seit April vergangenen Jahres mindestens 17 Brände gelegt haben. Die Ermittler prüfen jetzt weitere Taten. Und eine 62-Jährige soll in Duisburg ihren früheren Lebensgefährten mit einem Messer schwer verletzt haben. Der Mann flüchtete nach dem Angriff zu einer Nachbarin, die den Rettungsdienst rief. Die Polizei nahm später die verdächtige Frau fest. Gegen sie wurde jetzt Haftbefehl erlassen.
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12: Hier müsst ihr aktuell am meisten Zeit einplanen. Auf der A2 Richtung Hannover gibt es zwischen Dortmund-Mengede und Dortmund-Nordost 4 Kilometer Stau. In der Gegenrichtung, Richtung Dortmund, staut es sich zwischen Böhnen und Kamenberg-Kamen auf 2 Kilometern. Auf der A1 Richtung Köln stockt der Verkehr zwischen Kamener Kreuz und Westhofener Kreuz auf 10 Kilometern. In der Gegenrichtung, Richtung Münster, steht ihr zwischen Kamen-Zentrum und Hamberg-Kamen auf 5 Kilometern im stockenden Verkehr. Auf der A3 Richtung Köln gibt es zwischen Oberhausen-Holten und Duisburg-Wedau 4 Kilometer Stau. In der Gegenrichtung Richtung Oberhausen stockt es zwischen Solingen und Kreuzhilden auf 2 Kilometern. Habt eine gute und sichere Fahrt.
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12: In Geilenkirchen zeigt das Thermometer aktuell 17 Grad. In Weeze sind es 15 Grad und in Höxter ebenfalls 15 Grad. Heute erwartet euch ein wechselhafter Tag mit teils bewölktem Himmel und Regen. Das Ganze bei maximal 20 Grad.
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13: Hey, einen wunderschönen Dienstag euch allen, liebe Wölfe. Euch allen schon mal einen ganz, ganz tollen Arbeitstag. Wusstet ihr eigentlich, dass es für euch gar nicht so gut ist, wenn ihr bei einem Konzert die ganze Zeit sitzen bleibt. Warum genau, das klären wir gleich direkt nach Bob Dylan Hurricane und nach Riley Green, seiner neuen Nummer Think Is You Drunk. New Color.

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1: Wunderschönen guten Morgen. Ey, liebe Wölfe, tanzt mal ein bisschen mehr. So lautet der Appell jetzt einer Neurowissenschaftlerin. Die sagt nämlich, Rhythmen lösen im Menschen spontane Bewegungsimpulse aus. Und es soll sogar ungesund sein, diese zu unterdrücken und bei Konzerten zum Beispiel auch zu sitzen. Also, wenn ihr das nächste Mal vielleicht dann doch irgendwie in der Bar seid und irgendwer startet dort spontan einen Line-Dance, nicht sitzen bleiben, einfach mitmachen und die Musik genießen. Ist doch auch einfach viel, viel

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0: Und auch in den US-Country-Charts tut sich was. Ella Langley und Morgan Wallen bleiben mit ihrem Song I Can't Love You Anymore die zweite Woche in Folge auf Platz 1 der Billboard Country Airplay Charts. Damit verteidigen die beiden also ihre Spitzenposition. Direkt dahinter auf Platz 2 ist Luke Combs mit Be By You. Der Song schafft es damit also auch ganz nach oben der aktuellen Country-Elite.
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1: Ich bin Tine Klimach. Unterstützt von leichtem Nieselregen kämpfen die Einsatzkräfte im Naturschutzgebiet Hohes Venn in Belgien direkt an der Grenze zu Deutschland weiter gegen einen der größten Waldbrände der belgischen Geschichte. Im Laufe des Tages sollte sich der Regen intensivieren, sagte der stellvertretende Bürgermeister von Monschau, Franz Karl Boden. Anders als befürchtet gäbe es bisher auch keinen ungünstigen Westwind, der das Feuer in Richtung deutsche Grenze treiben könnte. Die Bundesregierung reagiert auf die Bedrohung durch Drohnen. Am Testflughafen des Deutschen Zentrums für Luft- und Raumfahrt in Kochstedt in Sachsen-Anhalt eröffnet sie heute eine Forschungseinrichtung für Drohnensicherheit.
2: Innenminister Dobrindt hatte die Eröffnung des neuen Technologiezentrums kurz nach dem Vorfall von Leipzig verkündet. Am Flughafen Leipzig-Halle war Anfang des Monats eine mit Sprengstoff und Zünder bestückte Drohne entdeckt worden. Das neue Zentrum soll helfen, dass die Airports und Sicherheitskräfte in Zukunft besser vorbereitet sind. Also, dass sie zum Beispiel schnell erkennen, ist es ein Angriff oder die verwirrte Drohne eines Hobbyfotografen. Das Ziel, sagt Dobrindt, Wissenschaft, Technologie und die Anforderungen der Sicherheitsbehörden zusammenzuführen. Aus Berlin, Uli Reitinger.
1: Die SPD will die Klimaanpassung als Gemeinschaftsaufgabe im Grundgesetz verankern. Damit wäre der Bund zum Beispiel beim Thema Hitzeschutz mehr in der Pflicht. Die Deutsche Stiftung Patientenschutz begrüßt den Vorstoß und fordert vom Bundestag eine Priorisierung von sozialen Einrichtungen wie Kliniken, Alten- und Pflegeheimen.
3: Unter extremen Temperaturen leiden vor allem alte, pflegebedürftige und schwerkranke Menschen, sagt Eugen Brüsch, Vorstand der Stiftung Patientenschutz. Ohne eine Klarstellung in der Verfassung sei ein Schutz dieser Personen in Krankenhäusern oder Heimen kaum möglich. Denn so Brüsch, Länder und Kommunen könnten die zusätzlichen Milliardenkosten für Klimaanlagen oder Fensterbeschattung nicht tragen. Gleichzeitig sei es aber für Pflegeheimbewohner unzumutbar, diese Kosten auch noch aus eigenen Mitteln zu stemmen. Diana Kramer, Nachrichtenredaktion.
1: Das Oberlandesgericht Stuttgart will heute das Urteil gegen drei junge Männer verkünden, die als Agenten im Auftrag Russlands Anschläge auf den Güterverkehr in Deutschland vorbereitet haben sollen. Die Bundesanwaltschaft wirft den Ukrainern Agententätigkeit und die Verabredung zu Brandanschlägen vor. Die drei Männer sollen Teil eines Sabotageplans gewesen sein, der auf Transportwege eines Paketdienstleisters abzielte.
4: Jetzt für euch das NRW-Update mit Vincent Schulze. Die Olympiabewerbung von Köln-Rhein-Ruhr bekommt Unterstützung von Arbeitgebern und Gewerkschaften. Beide Seiten sehen darin Chancen für Unternehmen, Arbeitsplätze und den Standort NRW. Nach dem Tod einer 26-jährigen Mutter im Klinikum Lüdenscheid sieht ein Gutachten mehrere Versäumnisse bei ihrer Behandlung. Ob Klinikpersonal angeklagt wird, ist noch offen. Und nach zahlreichen Bränden in Rüthen sitzen drei Männer in Untersuchungshaft. Sie sollen seit April vergangenen Jahres für mindestens 17 Brandstiftungen verantwortlich sein. Mehr dazu in den Nachrichten.
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5: Hier müsst ihr aktuell am meisten Zeit einplanen. Auf der A1 Richtung Köln gibt es zwischen Kamener Kreuz und Westhofener Kreuz 12 Kilometer stockenden Verkehr. Das kostet euch mindestens 21 Minuten. Auf der A1 Richtung Münster stockt es zwischen Flughafen Münster-Osnabrück und Münster-Nord auf 6 Kilometern. Ihr braucht dort mindestens 10 Minuten länger. Auf der A1 Richtung Münster stockt der Verkehr zwischen Kamen-Zentrum und Hamm-Bergkamen auf 5 Kilometern. Auch hier müsst ihr mit mindestens 10 Minuten Zeitverlust rechnen. Habt eine gute und sichere Fahrt.
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5: In Weser sind es aktuell 16 Grad, in Coesfeld messen wir 15 Grad und in Bielefeld sind es ebenfalls 15 Grad. Heute erwartet euch ein wechselhafter Tag mit teils bewölktem Himmel und Regen, das Ganze bei maximal 20 Grad.
6: Kurz halb neun, ich bin's, Olli Peral, begleite euch natürlich mit dem Country-Morgen immer rein in den neuen Tag, immer von 6 bis 10 und wir machen jetzt auch direkt weiter mit 20 Cigarettes von Morgan Wallen, New Country and the Legends, nur bei uns.

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1: Wir stellen euch aktuell ja immer wieder ein ganz tolles Country-Event an der Nordseeküste, nämlich das Wattenkanal Country Music Festival in Hooksiel immer wieder ein bisschen vor. Und da wollen wir jetzt auch nochmal drauf schauen. Dafür bei mir deiner der Mitveranstalter, Peter Kramer. Grüß dich.
2: Howdy und moin, Settel.
1: Peter, du hast uns jetzt schon erzählt, was denn das Watten Country zum Beispiel ist. Wir haben auch noch gar nicht über den Standort gesprochen. Was macht denn eigentlich Hooksiel so als Eventstandort so besonders?
2: Das Watten Country in Hooksiel ist ja alleine schon im Wangerland eines der größten Tourismus-Destinations hier in Norddeutschland mit über 1,6 Millionen Übernachtungen, Nordseenähe inklusive. Also von daher, wenn das nicht funktioniert, was dann, wenn man quasi abends dann der Band lauscht und auch abgeht, je nachdem, was gerade für eine Musikrichtung läuft, hat man das Rauschen des Meeres im Hintergrund. Das macht es einzigartig.
1: Mal schauen, wie das Wetter so vom 3. bis 6. September wird, aber tagsüber einfach nochmal eine kleine Runde schwimmen oder zumindest die Füße ins Watt stecken und danach direkt einfach Country-Musik genießen, das wär's doch. Also, kommt sehr gerne vorbei beim Watten Country Music Festival vom 3. bis 6. September nach Hooksiel.

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5: Hey, we're Dan and Shay.
6: And this is Save Me the Trouble.
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8: We're so proud of... Wir sind so stolz auf diesen Song. Einer unserer absoluten Favoriten. Jedes Mal, wenn ich ihn höre, denke ich, Shay Mooney ist einfach der beste Sänger überhaupt. Er hat sich hier wirklich die Seele aus dem Leib gesungen. Schon als wir den Song geschrieben haben, hatten wir diese Vision, ihn live zu performen. Und wir glauben, das wird einer dieser Songs, den jeder mitsingt. Er setzt den Ton für unser neues Album und wir hoffen, dass er euch genauso gefällt wie uns.
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9: Mit Vincent Schulze. Die Olympiabewerbung von Köln-Rhein-Ruhr bekommt Unterstützung von Arbeitgebern und Gewerkschaften. Vertreter beider Seiten haben gestern in Düsseldorf gemeinsam mit der Landesregierung eine Erklärung unterzeichnet. Darin sehen sie unter anderem Chancen für Unternehmen, neue Arbeitsplätze und den Wirtschaftsstandort Nordrhein-Westfalen. Am 26. Oktober soll der Deutsche Olympische Sportbund bekannt geben, welche Region ins internationale Rennen um die Sommerspiele 36, 40 und 44 geht. Wie groß der wirtschaftliche Effekt von Olympischen Spielen tatsächlich wäre, ist allerdings umstritten. Das IFO-Institut hat die langfristigen Wirkungen zuletzt eher zurückhaltend bewertet. Nach dem Tod einer 26-jährigen Mutter im Klinikum Lüdenscheid sieht ein Gutachten mehrere Versäumnisse bei ihrer Behandlung. Nach der Geburt ihrer Tochter 2024 hatte die Frau starken Blutverlust erlitten und musste notoperiert werden. Laut Staatsanwaltschaft wurden unter anderem der Blutdruck nicht überwacht. Nach einer Serie von Bränden in Rüthen im Kreis Soest sitzen drei Männer in Untersuchungshaft. Die 19, 20 und 29 Jahre alten Verdächtigen sollen seit April vergangenen Jahres mindestens 17 Brände gelegt haben. Die Ermittler prüfen jetzt weitere Taten. Und eine 62-Jährige soll in Duisburg ihren früheren Lebensgefährten mit einem Messer schwer verletzt haben. Der Mann flüchtete nach dem Angriff zu einer Nachbarin, die den Rettungsdienst rief. Die Polizei nahm später die verdächtige Frau fest. Gegen sie wurde jetzt Haftbefehl erlassen.
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10: Hier steht ihr aktuell am längsten. Auf der A1 Richtung Köln gibt es zwischen Kamener Kreuz und Westhofener Kreuz 13 Kilometer Stau. Ihr müsst mit mindestens 28 Minuten Zeitverlust rechnen. Auf der A1 Richtung Euskirchen staut es sich zwischen Kreuz Leverkusen und Köln-Bocklemünd auf 5 Kilometern. Ebenfalls Richtung Euskirchen gibt es zwischen Erftstadt und Kreuz Bliesheim dichten Verkehr. Auf der A2 Richtung Hannover staut es sich zwischen Dortmund-Mengede und Lünen-Süd auf 3 Kilometern. Ihr verliert mindestens 15 Minuten. Habt eine gute und sichere Fahrt.
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10: In Höxter sind es aktuell 15 Grad. In Köln zeigt das Thermometer 16 Grad. In Euskirchen ebenfalls 16 Grad. Heute erwartet euch ein wechselhafter Tag mit teils bewölktem Himmel und Regen. Das Ganze bei maximal 20 Grad.

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1: Jetzt gibt's hier auf The Wolf unseren Song des Tages. Hier ist es wirklich der perfekte Beweis. Manchmal sagt ein Wettbewerbsergebnis wirklich überhaupt nichts darüber aus, wie groß ein Song eigentlich noch wird. Snap von Rosalind, der landete nämlich 2022 beim Eurovision Song Contest für Armenien gerade mal auf Platz 20, also eigentlich so in der deutschen Region, würde ich da so sagen. Ein paar Wochen später ging der Song dann aber auf TikTok durch die Decke und plötzlich hörte ihn die ganze Welt. Snap in 3, 4, don't need you here. Eigentlich relativ locker so ein bisschen, ne? Ist aber eigentlich eine sehr, sehr schwierige Geschichte. Rosalind hat den Song nämlich über diesen Moment geschrieben, an dem emotional eigentlich nichts mehr so richtig geht. Daher auch Snap, dieser eine Punkt, an dem man kurz vorm Zerbrechen steht. Und ausgerechnet dieser sehr persönliche Song wurde also ihr internationaler Durchbruch. Snap schaffte es nämlich sogar in die US Billboard Hot 100, also vom ESC Platz 20 zum weltweiten Hit, hin zu unserem Song des Tages hier auf The Wolf. Hier ist Rosalind mit Snap.

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1: Ich bin Tine Klimach. Der Bauernverband legt am Vormittag die Erntebilanz dieses Sommers vor. Wegen der anhaltenden Trockenheit machen sich die Landwirte auf erhebliche Einbußen gefasst. Rufe nach finanzieller Unterstützung durch den Bund werden laut. Bundeslandwirtschaftsminister Alois Rainer bremst die Erwartungen. Er wolle erstmal abwarten, sagt der MZDF-Morgenmagazin.
2: Mir ist es aber enorm wichtig, dass die landwirtschaftlichen Betriebe wissen, sie bleiben nicht alleine. Wir haben die Folgen der Dürre genau im Auge und werden, so gut es geht, passgenaue Hilfen anbieten.
1: Über die landwirtschaftliche Rentenbank sei ein 200 Millionen Euro Sofortprogramm aufgelegt worden, das allerdings nicht ausreichend sei, so Bundeslandwirtschaftsminister Rainer. Moskau und die umliegende Hauptstadtregion sind in der Nacht erneut zum Ziel einer Angriffswelle mit ukrainischen Drohnen geworden. Nach Angaben der staatlichen Nachrichtenagentur TASS handelte es sich um die heftigste derartige Attacke seit 2 Jahren.
3: Die Zahl der ukrainischen Drohnenangriffe hier in Russland ist inzwischen deutlich höher als umgekehrt. Die ukrainische Flugabwehr meldete heute Morgen 147 russische Drohnenangriffe. Das Verteidigungsministerium hier in Moskau sprach dagegen von fast 800 ukrainischen Drohnenangriffen. Es gibt Flugausfälle und Verspätungen. Besonders Moskau ist seit Wochen das Ziel von Attacken mit hunderten Drohnen jede Nacht. Aber anders als etwa in Kiew, wo Luftalarm die Menschen aus dem Schlaf reißt, ist hier im Zentrum von Moskau bisher zumindest kaum etwas zu spüren. Aus Moskau, Ulf Mauder.
1: Im kriselnden Wohnungsbau in Deutschland ist ein Aufwärtstrend zu verzeichnen. Auch im Juni stieg die Zahl der Baugenehmigungen von Wohnraum im Vergleich zum Vorjahresmonat, wie das Statistische Bundesamt mitteilte. Es ergab sich ein Plus von über 15% auf über 126.000 Einheiten. Das war der stärkste Anstieg für ein erstes Halbjahr seit 2016. Schätzungen zufolge fehlen etwa 1 Million Wohnungen in Deutschland. Zum Sport. Mehr als 25 Jahre gab es bei Länderspielen keine Stehplätze. Ab heute bietet der DFB wieder Tickets dafür an. Bei den ersten beiden Partien des neuen Bundestrainers Jürgen Klopp in der Nations League gegen Griechenland am 27. September in Augsburg und am 1. Oktober in München gegen Serbien. Die Eintrittskarten gibt es auf dem DFB-Ticketportal.
4: Und jetzt für euch das Nordrhein-Westfalen-Update mit Philipp Stammer. Im Hohen Venn in Ostbelgien brennen Wälder und Moore weiter. Das Feuer ist noch rund 2 Kilometer von der Grenze zu Nordrhein-Westfalen entfernt. Die Lage bleibt dramatisch. Auf der A2 bei Dortmund ist ein Schwertransporter verunglückt. Er überschlug sich samt geladenem Baukran und verlor dabei Diesel und Öl. Die Autobahn wurde in beide Richtungen gesperrt. Und in Nordrhein-Westfalen sind im letzten Jahr fast 12.000 Bußgeldverfahren wegen Schulpflichtverstößen eingeleitet worden. Das sind rund 25% mehr als im Jahr davor.
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5: Hier müsst ihr aktuell am meisten Zeit einplanen. Auf der A1 Richtung Köln gibt es zwischen Kamener Kreuz und Westhofener Kreuz 10 Kilometer Stau. In der Gegenrichtung, Richtung Münster, stockt der Verkehr zwischen Kamen Zentrum und Kamener Kreuz auf 2 Kilometern. Ebenfalls auf der A1, auf dem Kölner Ring Richtung Euskirchen, zwischen Köln-Niel und Köln-Bocklemünd 6 Kilometer Stau. Im weiteren Verlauf Richtung Köln stockt es zwischen Gevelsberg und Kreuz Wuppertal Nord. Auf der A3 Richtung Oberhausen, zwischen Kreuz Köln-Ost und Kreuz Leverkusen, stockt der Verkehr auf 6 Kilometern. Im weiteren Verlauf gibt es zwischen Leverkusen-Opladen und Solingen 2 Kilometer Stau. Habt eine gute und sichere Fahrt.
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5: In Velbert zeigt das Thermometer aktuell 15 Grad. In Rheinbach sind es 16 Grad und Witten meldet ebenfalls 16 Grad. Heute erwartet euch ein wechselhafter Tag mit teils bewölktem Himmel und Regen. Das Ganze bei maximal 20 Grad.
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6: Hey ho und wunderschönen Dienstag euch. Dienstag, 18. August. Ich bin Saddle und habe in der nächsten halben Stunde für euch richtige Stimmgewalten parat. Unter anderem George Ezra, Johnny Cash oder ja zum Beispiel auch Billy Currington. Damit starten wir rein aus dem Jahr 2005. Hier ist Good Directions.

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7: Die meiste Geduld braucht ihr im Moment auf der A1 Richtung Köln. Zwischen Kamener Kreuz und Schwerte gibt es 10 Kilometer Stau. Auf der A1 Richtung Euskirchen, zwischen Köln-Niehl und Köln-Bocklemünd, staut es sich auf 4 Kilometern. Auf der A3 Richtung Oberhausen, zwischen Leverkusen-Opladen und Solingen, gibt es 3 Kilometer Stau. Habt eine gute und sichere Fahrt.
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7: In Steinfurt sind es aktuell 16 Grad, in Blankenheim messen wir 15 Grad, in Coesfeld ebenfalls 15 Grad. Heute erwartet euch ein wechselhafter Tag mit teils bewölktem Himmel und Regen, das Ganze bei maximal 20 Grad.
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8: Hey ho, wunderschönen Dienstag euch allen. Freut mich, dass ihr mit dabei seid, dass wir hier euer Wegbegleiter durch diesen Arbeitstag sein können. Aber mit Country Musik ist doch alles auch ein Stück schöner, oder? Gleich für euch Eric Clapton, Lainey Wilson ist mit dabei, die Lumineers, John Fogerty und auch die Zac Brown Band. Wir starten aber erstmal mit einem Song aus diesem Jahr und dem wunderschönen Titel Let the Country Music Play.

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1: Ich bin Tine Klimach. Im vergangenen Jahr haben fast 190.000 Unternehmen in Deutschland aufgegeben. So viele wie seit fast 20 Jahren nicht. Verglichen mit 2024 stieg die Zahl um knapp 10%, zeigt eine Analyse von Kreditreform und des Leibniz-Instituts für europäische Wirtschaftsforschung.
2: Wenn man hinter die Zahlen blickt, zeigt sich, auch eigentlich gesunde Firmen geben auf, und zwar quer durch alle Branchen. Besonders hoch ist der Anteil im Gastgewerbe. Rund 15.000 Gaststätten, Kneipen oder Pensionen machten 2025 dicht, 15% mehr als noch ein Jahr davor. Aber es trifft auch Arztpraxen oder Industriebetriebe. Fast hinter allen Geschäftsschließungen stehen dieselben Gründe. Hohe Kosten durch teure Energie, keine Fachkräfte und niemand, der den Betrieb weiterführt. Diana Kramer, Nachrichtenredaktion.
1: Angesichts teils schlechter Ernten durch Trockenheit hat Bundeslandwirtschaftsminister Alois Rainer den Bauern Hilfe zugesichert. Das gehe aber erst dann, wenn belastbare Daten vorliegen, sagte Rainer im ZDF-Morgenmagazin. Es sei ihm aber wichtig, dass die landwirtschaftlichen Betriebe wüssten, sie blieben nicht alleine. Trotz allem gehe er nicht davon aus, dass Brot und Fleisch sofort teurer werden. Weil die Lebensmittelpreise noch von vielen anderen Faktoren abhängen, von Lieferketten, von Transport und von der Erzeugung. Gemini, DeepSeek oder Copilot. Viele wissen nicht wirklich viel über diese KI-Tools. Mehr als jedes vierte Elternteil fühlt sich im Umgang mit Anwendungen von künstlicher Intelligenz eher unsicher. Das geht aus einer Umfrage der Hamburger Körperstiftung hervor.
3: Viele Fragezeichen im Kopf und viele Eltern würden auch gern mehr über KI lernen, wissen aber nicht, wo sie die Infos herbekommen. Und das alles auch mit Blick auf ihre Kids, denn mehr als ein Drittel hat keinen Plan, wo und wie der Nachwuchs online unterwegs ist. Ein Riesenproblem, sagen die Befragten, sei auch das Erkennen von Fake News. Und ein Handyverbot für unter 16-Jährige, das fänden die meisten gut. Claudia Wächter, Nachrichtenredaktion.
1: Wem es beim Autokauf auf die Farbe ankommt, der muss bei Lila am tiefsten in die Tasche greifen. Zumindest, wenn es um Gebrauchtwagen geht. Denn da sind Lila, Gelb oder Grün im Durchschnitt am teuersten. Das ergab eine Auswertung der Autobörse mobile.de. Dagegen können Autokäufer bei silbernen oder braunen Fahrzeugen meistens sparen. Was rar ist, treibt den Preis in die Höhe. Die Farben Lila, Gelb und Grün machen weniger als 3% des Gebrauchtautoangebots aus.
4: Und jetzt für euch das Nordrhein-Westfalen-Update mit Philipp Stammer. Im Hohen Venn in Ostbelgien brennen Wälder und Moore weiter. Das Feuer ist noch rund 2 Kilometer von der Grenze zu Nordrhein-Westfalen entfernt. Die Lage bleibt dramatisch. Auf der A2 bei Dortmund ist ein Schwertransporter verunglückt. Er überschlug sich samt geladenem Baukran und verlor dabei Diesel und Öl. Die Autobahn wurde in beide Richtungen gesperrt. Und in Nordrhein-Westfalen sind im letzten Jahr fast 12.000 Bußgeldverfahren wegen Schulpflichtverstößen eingeleitet worden. Das sind rund 25% mehr als im Jahr davor.
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5: Hier müsst ihr aktuell am meisten Zeit einplanen. Auf der A1 Richtung Köln zwischen Schwerte und dem Kreuz Dortmund-Unna gibt es 5 Kilometer Stau. Ihr verliert dort bis zu einer Stunde. Auf der A1 Richtung Dortmund zwischen dem Kamener Kreuz und Unna gibt es 6 Kilometer Stau. Ihr verliert dort bis zu 26 Minuten. Auf der A1 Richtung Dortmund zwischen dem Westhofener Kreuz und dem Kreuz Dortmund-Unna stockt der Verkehr auf 4 Kilometern. Ihr verliert dort bis zu 8 Minuten. Habt eine gute und sichere Fahrt.
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5: In Düren sind es aktuell 17 Grad. In Dortmund zeigt das Thermometer 16 Grad und in Gelsenkirchen sind es ebenfalls 16 Grad. In den nächsten Stunden ist es überwiegend regnerisch. Heute Nacht sinkt das Thermometer auf milde 15 Grad. Morgen erwartet euch ein wechselhafter Tag mit Wolken und Regen bei bis zu 20 Grad.
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6: Hey ho, einen wunderschönen Dienstag euch allen. Dienstag, 18. August. Wir haben schon wieder kurz nach 11, also die ersten Arbeitsstunden sind doch auch schon wieder geschafft. Übermorgen ist es soweit, dann wollen wir schauen, was denn die größten Sommer-Country-Hits aller Zeiten sind. Ihr könnt aktuell immer noch fleißig abstimmen auf unserer Website oder in unserer App, bei unserer The Wolf Summertime. Eben finden wir die größten Sommer-Country-Hits und ich finde, wer da wirklich prädestiniert für ist, genau solche Songs rauszubringen, das ist Dasher. Kennen wir noch alle von Austin Bootstrap Working, aber auch dieser Song hier wirklich ganz, ganz schön. Hier ist Dasher mit Oana.

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8: Hier müsst ihr aktuell am meisten Zeit einplanen. Auf der A1 Richtung Köln, zwischen Kamener Kreuz und Schwerte, gibt es 13 Kilometer Stau. Ihr verliert dort mindestens eine Stunde. Auf der A3 Richtung Oberhausen, zwischen Köln-Mühlheim und Leverkusen Zentrum, staut es sich auf 4 Kilometern. Der Zeitverlust beträgt mindestens 17 Minuten. Auf der A1 Richtung Münster, zwischen Hagen-Nord und Unna, stockt der Verkehr auf 7 Kilometern. Ihr braucht dort mindestens 12 Minuten länger. Gute Fahrt.
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8: Bei euch in Geilenkirchen sind es aktuell 18 Grad. In Mechernich zeigt das Thermometer 17 Grad und in Goch ebenfalls 17 Grad. In den nächsten Stunden ist es überwiegend regnerisch. Heute Nacht sinkt das Thermometer auf milde 15 Grad. Morgen erwartet euch ein wechselhafter Tag mit Wolken und Regen bei bis zu 20 Grad.
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9: Hey ho, es wird Zeit für die nächste Fuhre Country Musik. Gleich zum Beispiel auch ein richtig schönes Cover von Footloose. Dazu ein kleiner Funfact, weil das natürlich der Tanzsong schlechthin ist. Es ist übrigens ungesund, bei Konzerten zu sitzen. Das hat jetzt eine Neurowissenschaftlerin rausgefunden. Die rät nämlich dazu, dass wir alle mehr zu Musik tanzen sollten. Weil Rhythmen im Menschen spontane Bewegungsimpulse auslösen, soll es sogar ungesund sein, diese zu unterdrücken und eben auch zum Beispiel bei Konzerten zu sitzen. Wisst ihr Bescheid für euer nächstes Country-Konzert? Genau bei diesem Mann hier, den ich jetzt für euch habe, will man doch auch nur einfach mitfeiern. Shibuzi nämlich, hier ist Born to Die.

0: dazu die großen Legenden. 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
2: Ich bin Tine Klimach. Die deutschen Landwirte haben wegen langer Trockenheit und Hitze in diesem Sommer eine insgesamt deutlich kleinere Ernte eingefahren. Der Deutsche Bauernverband rechnet mit einer unterdurchschnittlichen Getreidemenge von knapp 42 Millionen Tonnen. Verbandspräsident Joachim Ruckwied forderte ein Sofortprogramm der Bundesregierung.
3: 7% weniger Weizen, 20% weniger Raps. Und auch für Kartoffeln, Rüben oder Gemüse sieht es nicht gut aus. Vor allem in Süd- und Westdeutschland haben fehlende Niederschläge zu schwachen Erträgen geführt, sagte Bauernpräsident Ruckwied. Die Lage vieler Höfe sei angespannt. Ruckwied sagte, die Politik müsse jetzt liefern. Die Betriebe bräuchten aktuell Saatgut und Diesel, später Dünge und Pflanzenschutzmittel. Ohne die nötige Liquidität könnten sie die nächste Ernte nicht finanzieren. Aus Berlin, Ursula Winkler.
2: Ein junger Ukrainer ist wegen Agententätigkeit in Deutschland zu einer Haftstrafe verurteilt worden. Er soll laut Anklage im Auftrag Russlands Brandanschläge vorbereitet haben. Das Oberlandesgericht Stuttgart verhängte eine Freiheitsstrafe von 1 Jahr und 3 Monaten wegen Agententätigkeit. 2 weitere ukrainische Angeklagte sprach das Gericht frei. Die SPD will die Klimaanpassung als Gemeinschaftsaufgabe im Grundgesetz verankern. Damit wäre der Bund zum Beispiel beim Thema Hitzeschutz mehr in der Pflicht. Bisher liegt die Zuständigkeit bei Ländern und Kommunen. Die Deutsche Stiftung Patientenschutz begrüßt den Vorstoß und fordert vom Bundestag eine Priorisierung von sozialen Einrichtungen wie Kliniken, Alten- und Pflegeheimen.
4: Unter extremen Temperaturen leiden vor allem alte, pflegebedürftige und schwerkranke Menschen, sagt Eugen Brüsch, Vorstand der Stiftung Patientenschutz. Ohne eine Klarstellung in der Verfassung sei ein Schutz dieser Personen in Krankenhäusern oder Heimen kaum möglich. Denn so Brüsch, Länder und Kommunen könnten die zusätzlichen Milliardenkosten für Klimaanlagen oder Fensterbeschattung nicht tragen. Gleichzeitig sei es aber für Pflegeheimbewohner unzumutbar, diese Kosten auch noch aus eigenen Mitteln zu stemmen. Diana Kramer, Nachrichtenredaktion.
2: Teure Energie, Fachkräftemangel, fehlende Nachfolge. Fast 190.000 Unternehmen in Deutschland haben im vergangenen Jahr aufgegeben und damit so viele wie seit fast 20 Jahren nicht. Verglichen mit dem Vorjahr erhöhte sich die Zahl um knapp 10%, wie die Kreditreform und das Leibniz-Zentrum für europäische Wirtschaftsforschung in ihrer jährlichen gemeinsamen Analyse feststellten.
5: Und jetzt für euch das Nordrhein-Westfalen-Update mit Philipp Stammer. Im Hohen Venn in Ostbelgien brennen Wälder und Moore weiter. Das Feuer ist noch rund 2 Kilometer von der Grenze zu Nordrhein-Westfalen entfernt. Die Lage bleibt dramatisch. Auf der A2 bei Dortmund ist ein Schwertransporter verunglückt. Er überschlug sich samt geladenem Baukran und verlor dabei Diesel und Öl. Die Autobahn wurde in beide Richtungen gesperrt. Und in Nordrhein-Westfalen sind im letzten Jahr fast 12.000 Bußgeldverfahren wegen Schulpflichtverstößen eingeleitet worden. Das sind rund 25% mehr als im Jahr davor.
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6: Hier müsst ihr aktuell am meisten Zeit einplanen. Auf der A1 Richtung Köln gibt es zwischen dem Kamener Kreuz und Schwerte 15 Kilometer Stau. Ihr verliert dort mindestens 1 Stunde Zeit. Auf der A3 Richtung Oberhausen steht zwischen Köln-Delbrück und dem Kreuz Leverkusen ein liegengebliebenes Fahrzeug auf der Fahrbahn. Dort gibt es 6 Kilometer Stau und mindestens 23 Minuten Zeitverlust. Auf der A1 Richtung Münster ist zwischen Hagen-Nord und Unna der Verkehr auf 7 Kilometern stockend. Ihr braucht dort mindestens 10 Minuten länger. Wir wünschen euch eine gute Fahrt.
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6: In Bochum sind es aktuell 17 Grad, in Köln ebenfalls 17 Grad. In Rheine messen wir 16 Grad. In den nächsten Stunden ist es überwiegend regnerisch. Heute Nacht sinkt das Thermometer auf milde 15 Grad. Morgen erwartet euch ein wechselhafter Tag mit Wolken und Regen bei bis zu 20 Grad.
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7: Es ist 12:15 an diesem Dienstagmittag und wenn uns der Sommer gerade rein wettertechnisch ein bisschen im Stich lässt, holen wir ihn uns zurück mit der The Wolf Summertime. Am Donnerstag ist das große Finale und wir spielen euch die absoluten Country-Sommersongs, für die ihr abgestimmt habt. Aber bis Donnerstag ist ja noch ein bisschen Zeit. Wenn ihr also noch einen Song im Kopf habt, der damit rein soll, dann geht doch schnell nochmal bei uns auf die The Wolf Website oder in unsere App und stimmt für diesen Song ab. Ich bin Leonie, habt einen schönen Dienstag.

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2: Gemeinsam schauen wir jetzt auf die Top 3 Country-Songs aus dem Jahr 1993.
0: Platz 3.
2: George Strait, Easy Come, Easy Go.
4: So long, via Condios de la.
0: Platz 2.
2: John Michael Montgomery, I Love the Way You Love Me.
0: Platz 1.
2: Kaum ein Songname ist als Radiomoderator schwerer auszusprechen. Alan Jackson mit Chattahoochee.

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1: Hier müsst ihr aktuell am meisten Zeit einplanen. Auf der A1 Richtung Köln gibt es zwischen Kamener Kreuz und Schwerte 13 Kilometer Stau. In der Gegenrichtung stockt der Verkehr auf 7 Kilometern. Auf der A2 Richtung Dortmund stockt es zwischen Kreuz Bielefeld und Reda-Wiedenbrück auf 2 Kilometern. Ebenfalls auf der A2 Richtung Oberhausen staut es sich zwischen Dreieck Bottrop und Oberhausen-Königshardt auf 2 Kilometern. Auf der A3 Richtung Oberhausen steht ihr zwischen Köln-Mülheim und Kreuz Leverkusen auf 2 Kilometern im stockenden Verkehr. Im weiteren Verlauf gibt es zwischen Duisburg-Wedau und Oberhausen-Lierich 1 Kilometer Stau. Hab eine gute und sichere Fahrt.
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1: In Lippstadt zeigt das Thermometer aktuell 16 Grad. Bochum ist mit 17 Grad etwas wärmer. Und in Erkelenz sind es 18 Grad. In den nächsten Stunden ist es überwiegend regnerisch. Heute Nacht sinkt das Thermometer auf milde 15 Grad. Morgen erwartet euch ein wechselhafter Tag mit Wolken und Regen bei bis zu 20 Grad.
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2: Und hier geht es jetzt weiter mit Woman von Kane Brown. Er ist quasi sein ganzes Leben lang schon von Country-Musik umgeben und in der 11. Klasse hat er an einem Gesangswettbewerb teilgenommen und Getting You Home von Chris Young gesungen. Und das war quasi der Anfang seiner eigenen Country-Karriere.

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1: Ich bin Tine Klimach. Ein junger Ukrainer ist wegen Agententätigkeit in Deutschland zu einer Haftstrafe von 1 Jahr und 3 Monaten verurteilt worden. Er soll im Auftrag Russlands Brandanschläge vorbereitet haben. 2 weitere Angeklagte, ebenfalls aus der Ukraine, sprach das Oberlandesgericht Stuttgart frei.
2: Die Männer sollen im vergangenen Jahr 2 Pakete mit GPS-Trackern in Richtung Ukraine verschickt haben, um Routen und Transportabläufe bei einem ukrainischen Paketdienstleister auszuspionieren. Im nächsten Schritt sollten Pakete mit Brandsätzen verschickt werden, die während des Transports hochgehen sollten. Auch in Deutschland, so die Ermittler. Dazu kam es aber nicht. Die Männer flogen bei der Vorbereitung der Anschläge auf. Auftraggeber soll ein russischer Nachrichtendienst gewesen sein. Diana Kramer, Redaktion.
1: Die deutschen Landwirte haben wegen langer Trockenheit und Hitze in diesem Sommer eine insgesamt deutlich kleinere Ernte eingefahren. Zu rechnen ist mit einer unterdurchschnittlichen Getreidemenge von rund 42 Millionen Tonnen, wie der Deutsche Bauernverband mitteilte. Das wären 7% weniger als im Vorjahr. Besonders in Süd- und Westdeutschland haben fehlende Niederschläge zu schwachen Erträgen bis hin zu Missernten bei einzelnen Kulturen geführt, sagte Bauernpräsident Joachim Ruckwied. Ein neues Forschungszentrum in Sachsen-Anhalt soll die Drohnenabwehr stärken. In dem Zentrum in Kochstedt entwickeln Experten neue Technologien und testen sie unter realistischen Bedingungen. Auch Bundesinnenminister Dobrindt war bei der Eröffnung dabei. Es gehe darum, sich in einem Schattenkrieg zu behaupten, sagte er.
3: Dieser Schattenkrieg ist eine dunkle Bedrohung, warnt Dobrindt. Aber der Tag heute sei bedeutend, denn man verstärke endlich die Schlagkraft gegen angreifende Drohnen, gegen eine hybride Bedrohung. Konkret geht es in dem Zentrum um die Fragen, wie erkennt man Drohnen, ortet sie und vor allem, wie holt man sie schnell vom Himmel? Mehrere Millionen Euro werden nun für die Forschung dort locker gemacht. In einem, wie Dobrindt sagt, Wettrüsten der besten Technik. Claudia Wächter, Nachrichtenredaktion.
1: Das Großfeuer im Hohen Venn an der belgisch-deutschen Grenze sorgt bis zum mehr als 100 Kilometer entfernten Köln für unangenehmen Brandgeruch. Die Kölner Feuerwehr rief eine großräumige Geruchslage im Stadtgebiet aus und versicherte den Menschen, dass ihnen keine Gefahr drohe. Die nur gut 2 Kilometer vom Brand entfernte Stadt Monschau rief ihre Bürger auf, in geschlossenen Räumen zu bleiben und Fenster und Türen geschlossen zu halten.
4: Und jetzt für euch das Nordrhein-Westfalen-Update mit Philipp Stammer. Im Hohen Venn in Ostbelgien brennen Wälder und Moore weiter. Das Feuer ist noch rund 2 Kilometer von der Grenze zu Nordrhein-Westfalen entfernt. Die Lage bleibt dramatisch. Auf der A2 bei Dortmund ist ein Schwertransporter verunglückt. Er überschlug sich samt geladenem Baukran und verlor dabei Diesel und Öl. Die Autobahn wurde in beide Richtungen gesperrt. Und in Nordrhein-Westfalen sind im letzten Jahr fast 12.000 Bußgeldverfahren wegen Schulpflichtverstößen eingeleitet worden. Das sind rund 25% mehr als im Jahr davor.
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5: Hier müsst ihr aktuell am meisten Zeit einplanen. Auf der A1 Richtung Köln zwischen Kamener Kreuz und Schwerte gibt es 13 Kilometer Stau. Ihr verliert mindestens 1 Stunde Zeit. Auf der A1 Richtung Münster zwischen Schwerte und Hamberg-Kamen stoppt der Verkehr auf 8 Kilometern. Ebenfalls auf der A1 Richtung Dortmund zwischen Münster-Nord und Kreuz-Münster-Süd staut es sich auf 4 Kilometern. Auf der A3 Richtung Oberhausen zwischen Duisburg-Wedau und Oberhausen-Lierich gibt es 3 Kilometer Stau. Ihr braucht mindestens 9 Minuten länger. Habt eine gute und sichere Fahrt.
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5: In Velbert zeigt das Thermometer aktuell 17 Grad. 1 Grad wärmer ist es in Krefeld, dort messen wir 18 Grad. In Gütersloh sind es 16 Grad. In den nächsten Stunden ist es überwiegend regnerisch. Heute Nacht sinkt das Thermometer auf milde 15 Grad. Morgen erwartet euch ein wechselhafter Tag mit Wolken und Regen bei bis zu 20 Grad.
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6: Es ist 9:45 an diesem Dienstag und der nächste Song handelt von Durchhaltevermögen, Lebendigkeit und Liebe. Und ein bisschen Durchhaltevermögen wünsche ich euch auch noch für den Rest dieser Woche. Hier ist Dylan Gesett mit Hanging On.

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7: Die meiste Geduld braucht ihr im Moment auf der A1 Richtung Köln. Zwischen Hamberg-Kamen und Schwerte gibt es 15 Kilometer Stau. In der Gegenrichtung, Richtung Münster, staut es sich zwischen Schwerte und dem Kreuz Dortmund-Unna auf einem Kilometer. Auf der A2 Richtung Dortmund, zwischen Hamm-Üntrop und Hamm, gibt es 2 Kilometer Stau. Ebenfalls Richtung Dortmund staut es sich zwischen Böhnen und dem Kamener Kreuz auf 2 Kilometern. Auf der A1 Richtung Dortmund zwischen Münster-Nord und dem Kreuz Münster-Süd gibt es 4 Kilometer Stau. Habt eine gute und sichere Fahrt.
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7: In Borken zeigt das Thermometer aktuell 18 Grad. 1 Grad wärmer ist es in Bocholt, dort messen wir 19 Grad. In Brakel sind es 16 Grad. In den nächsten Stunden ist es überwiegend regnerisch. Heute Nacht sinkt das Thermometer auf milde 15 Grad. Morgen erwartet euch ein wechselhafter Tag mit Wolken und Regen bei bis zu 20 Grad.
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8: So, ihr habt Bock auf Country? Na, dann seid ihr hier bei The Wolf. Absolut richtig. Und hier geht es jetzt weiter. In der nächsten halben Stunde sind unter anderem Trisha Yearwood, Shania Twain und Nate Smith mit dabei. Den Anfang macht jetzt aber John Pardee mit Drinkin' and Dancin'. Ich bin Leonie. Habt einen schönen Dienstag.

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1: Ich bin Babette Büchner. Schlechte Nachrichten aus der Landwirtschaft. Die Ernte in Deutschland fällt in diesem Jahr deutlich kleiner aus. Wegen der Trockenheit und Hitze rechnet der Deutsche Bauernverband zum Beispiel mit nur rund 42 Millionen Tonnen Getreide.
2: 7% weniger Getreide, 20% weniger Raps. Und auch für Kartoffeln, Rüben, Gemüse sieht es nicht gut aus. Vor allem in Süd- und Westdeutschland haben fehlende Niederschläge zu schwachen Erträgen geführt, sagte Bauernpräsident Ruckwied. Der Frühling war zu trocken, dazu kamen Hitzewellen und teils Schädlinge. Die Lage vieler Höfe sei angespannt. Ruckwied sagte, die Politik müsse jetzt liefern. Die Betriebe bräuchten aktuell Saatgut und Diesel, später Dünger und Pflanzenschutzmittel. Ohne die nötige Liquidität könnten sie die nächste Ernte nicht finanzieren. Aus Berlin, Ursula Winkler.
1: In Sachsen-Anhalt ist heute ein neues Technologiezentrum für Drohnensicherheit eröffnet worden. Bundesinnenminister Alexander Dobrindt sprach von einem großen Tag, wenn man der hybriden Bedrohung etwas entgegensetze.
3: Das, was wir heute erleben, das ist der Schattenkrieg des 21. Jahrhunderts. Kein heißer Krieg, aber eine dunkle Bedrohung, die versucht, sich manipulativ auch über unser Land zu legen. Und wir setzen etwas dagegen.
1: In dem Zentrum in Kochstadt sollen unter anderem Technologien zur Erkennung und Abwehr von Drohnen entwickelt werden. Ein junger Ukrainer ist wegen Agententätigkeit in Deutschland zu einer Haftstrafe verurteilt worden. Er soll im Auftrag Russlands Brandanschläge vorbereitet haben. Das Oberlandesgericht Stuttgart hat dafür eine Freiheitsstrafe von 1 Jahr und 3 Monaten verhängt. 2 weitere ukrainische Angeklagte, die im selben Prozess vor Gericht standen, wurden dagegen freigesprochen. Endlich regnet es und damit sind am Rhein auch wieder steigende Pegelstände in Sicht. Das Wasserstraßen- und Schifffahrtsamt rechnet damit, dass der Pegelstand bei Düsseldorf morgen von 0 auf 5 Zentimeter steigt. Zuvor war er sogar in den Minusbereich gefallen. Die Fahrrinne ist zwar deutlich tiefer als der jeweilige Pegelstand am Ufer, der Schiffsverkehr bleibt aber trotzdem noch eingeschränkt.
4: Jetzt für euch das NRW-Update mit Vincent Schulze. In Nordrhein-Westfalen sind im vergangenen Jahr fast 12.000 Bußgeldverfahren wegen Verstößen gegen die Schulpflicht eingeleitet worden. Wer unentschuldigt fehlt, riskiert bis zu 1.000 Euro Bußgeld. Nach dem Waldbrand im Hürtgenwald entspannt sich die Lage weiter. Offene Flammen gibt es nicht mehr, rund 400 Einsatzkräfte kümmern sich jetzt noch um die Glutnester. Und nach dem Fund eines Toten in einem Wohnhaus in Hagen hat die Polizei einen Nachbarn festgenommen. Gegen den 48-Jährigen wird wegen Totschlags ermittelt. Mehr dazu in den Nachrichten um 13:30.
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5: Hier müsst ihr aktuell am meisten Zeit einplanen. Auf der A1 Richtung Köln gibt es zwischen dem Kamener Kreuz und Schwerte 13 Kilometer Stau. Ihr verliert dort mindestens 43 Minuten. Auf der A1 Richtung Münster steht ihr zwischen Schwerte und Hamberg-Kamen auf 6 Kilometern im stockenden Verkehr. In der Gegenrichtung, Richtung Köln, gibt es zwischen Münster-Nord und dem Kreuz Münster-Süd 5 Kilometer Stau. Auf der A2 Richtung Dortmund müsst ihr zwischen Hamm-Üntrop und Hamm mit 3 Kilometern Stau rechnen. Dort verliert ihr mindestens 25 Minuten. Habt eine gute und sichere Fahrt.
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5: In Hamm zeigt das Thermometer aktuell 17 Grad. Etwas wärmer ist es in Witten, dort messen wir 18 Grad. In Warstein sind es 15 Grad. In den nächsten Stunden ist es überwiegend regnerisch mit leichtem Regen. Heute Nacht sinkt das Thermometer auf milde 17 Grad. Morgen wird es wechselhaft, mit teils bewölktem Himmel und Regen bei bis zu 18 Grad.
6: Hallo zusammen, herzlich willkommen hier im Nachmittag bei Deutschlands Country Radio The Wolf. Und liebe Wölfe, liebe Eltern, wir bekommen bald ein neues Mitglied im Team der Eltern. Connor Smith wird nämlich bald Papa und das ist schon eine ganze Weile bekannt. Jetzt hat er aber vor kurzem gesagt, zusammen mit seiner Frau Lea, was es denn wird. Ein Mädchen wird bald das Licht der Welt erblicken. Schön, ich finde, das ist das Schönste, was es auf der Welt gibt, wenn Kinder geboren werden. Ich hoffe, das wird so ein richtig schönes Country Girl. Ich glaube, da kann man gar nicht so richtig was gegen tun, dass es eins wird. Und wir freuen uns sehr drauf. Herzlichen Glückwunsch an dieser Stelle. Hier ist Connor Smith zusammen mit Tucker Wetmore. Hier Steal My Thunder.
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Der großartige Cameron Whitcomb mit Kingdom of Fear. Das war New Country. Jetzt kommen wir zu legendärem Country von der Zac Brown Band. Es geht um Chicken Fried und Leute, die Zac Brown Band, also ganz konkret auch mal den Zac Brown, den sollten wir uns warm halten. Da sollten wir aufpassen, dass uns der Kontakt nicht abreißt und wir sollten noch dringend drüber nachdenken, ob wir da nicht mal auf ein Konzert gehen. Denn wisst ihr, was der vor kurzem gemacht hat? Ich sag euch sogar das Datum. Das war am 2. August im Fenway Park in Boston. Da hat er ein Konzert gespielt. Vor 37.000 Fans. So weit, so gut. Und Achtung, jeder Fan, der dort auf diesem Konzert war, hat eine Kreuzfahrt geschenkt bekommen für zwei Personen. Das heißt, 37.000 Fans haben von Zac Brown eine Kreuzfahrt geschenkt bekommen. Einfach so auf dem Konzert. Das wusste vorher keiner. Wie krass ist das denn? Der Gesamtwert dieser Aktion liegt laut Band bei mehr als 40 Millionen Dollar. Brown bezeichnet es auf der Bühne als das größte Giveaway der Live-Unterhaltung. Und das, ohne das überprüft zu haben, würde ich das jetzt einfach mal glauben. Hier ist die Zac Brown Band.

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4: Hey Wölfe, hier ist euer Country Baron und ich habe jetzt drei Geschichten zu unserer Legende Dolly Parton. Dolly Parton schrieb 1973 I Will Always Love You als Abschiedslied für ihren Mentor Porter Wagoner, als sie dessen Show verlassen hatte. Die Country-Version war schon Hit, aber als Whitney Houston den Song 1992 für The Bodyguard gecovert hatte, wurde er weltweit berühmt. Houstons Version machte das Lied noch legendärer und zeigte, wie zeitlos Dollys Original ist. '95 startete Dolly Parton die Imagination Library, ein Programm, das kostenlose Bücher an Kinder in armen Gegenden verteilt. Was als kleines Projekt in Tennessee begonnen hatte, ist mittlerweile ein weltweiter Erfolg. Heute bekommen über 2 Millionen Kinder in den USA, Kanada und Großbritannien regelmäßig Bücher, was Dollys Engagement für Bildung unterstreicht.
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4: 1999 wurde Dolly Parton in die Country Music Hall of Fame aufgenommen. Das ist wie der Oscar der Country Musik. Ihre Aufnahme war ein riesiger Karrieremoment und würdigte ihren riesigen Einfluss auf das Genre und ihre Pionierarbeit im Country-Bereich.
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6: Hier steht ihr aktuell am längsten. Auf der A1 Richtung Köln gibt es zwischen Kreuz Dortmund-Unna und Schwerte 6 Kilometer Stau. In der Gegenrichtung, Richtung Dortmund, staut es sich zwischen Kamener Kreuz und Unna auf 4 Kilometern. Ebenfalls auf der A1 Richtung Dortmund stockt der Verkehr zwischen Münster Nord und Kreuz Münster Süd auf 4 Kilometern. In der Gegenrichtung, Richtung Euskirchen, gibt es zwischen Kreuz Leverkusen und Kreuz Köln Nord 4 Kilometer Stau. Auf der A2 Richtung Dortmund staut es sich zwischen Hamm-Üntrop und Hamm auf 3 Kilometern. In der Gegenrichtung Richtung Hannover gibt es zwischen Reda-Wiedenbrück und Kreuz Bielefeld ebenfalls 3 Kilometer Stau. Habt eine gute und sichere Fahrt.
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6: Bei euch in Heinsberg sind es aktuell 19 Grad. In Neuss zeigt das Thermometer ebenfalls 19 Grad. Und auch in Rheinbach bleibt es bei 19 Grad. In den nächsten Stunden ist es überwiegend regnerisch mit leichtem Regen. Heute Nacht sinkt das Thermometer auf milde 17 Grad. Morgen wird es wechselhaft mit teils bewölktem Himmel und Regen bei bis zu 18 Grad.
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7: Man sollte ja meinen, dass es zu Johnny Cash jetzt nicht mehr unbedingt viel Neues gibt, nicht mehr viele Neuigkeiten. Aber Achtung, da irren wir uns, denn es gibt News zu Johnny Cash. Hier ist Deutschlands Country Radio The Wolf und wir gucken mal wieder gerne ganz genau hin, denn die Familie von Johnny Cash hat gerade einen großen Teil seines Nachlasses an die Bellman University in Nashville gespendet. Und das soll nicht nur einfach eine Ausstellung werden, sondern die Idee ist wirklich, dass dann in einem noch zu bauenden Johnny Cash Learning Center, die Studenten dort tatsächlich mit den Materialien von Johnny Cash arbeiten können. Also da sind zum Beispiel auch handschriftliche Songtexte irgendwie oder Songschnipsel mit dabei. Damit sollen die arbeiten, Gitarren und sonst irgendwas, was der Mann alles so in seinem Leben angehäuft hat. Viel davon ging halt eben jetzt an die University und soll jungen Studenten zur Verfügung gestellt werden. Das finde ich eine sehr, sehr geile Sache. Er ist gleich hier bei uns dran, der großartige Johnny Cash. Vorher gibt es jetzt noch Ella Langley und Morgan Wallen. Hier ist I Can't Love You Anymore. Ich bin Phil. Hallo.

Um kurz vor drei gibt's Musik von Terry Clark und Lainey Wilson gemeinsam, gerade eben gehört bei The Wolf, Poor, Poor, Pitiful Me. Und das hier ist New Country von Cooper Allen. Hier ist Whole World.

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1: Ich bin Babette Büchner. Ein neues Forschungszentrum in Sachsen-Anhalt soll die Drohnenabwehr stärken. In dem Zentrum in Kochstedt entwickeln Experten neue Technologien und testen sie unter realistischen Bedingungen. Bundesinnenminister Dobrindt sagte bei der Eröffnung, es gehe darum, sich in einem Schattenkrieg zu behaupten.
2: Dieser Schattenkrieg ist eine dunkle Bedrohung, warnt Dobrindt. Aber der Tag heute sei bedeutend, denn man verstärke endlich die Schlagkraft gegen angreifende Drohnen, gegen eine hybride Bedrohung. Konkret geht es in dem Zentrum um die Fragen, wie erkennt man Drohnen, ortet sie und vor allem, wie holt man sie schnell vom Himmel? Mehrere Millionen Euro werden nun für die Forschung dort locker gemacht. In einem, wie Dobrindt sagt, Wettrüsten der besten Technik. Claudia Wächter, Nachrichtenredaktion.
1: Auf vielen Feldern gab es über Wochen zu wenig Regen und teils extreme Temperaturen. Das schlägt auf die Ernte durch. Der Deutsche Bauernverband rechnet zum Beispiel mit nur rund 42 Millionen Tonnen Getreide. Das wären 7% weniger als im Vorjahr. Besonders betroffen sind demnach Süd- und Westdeutschland. Da die Lage vieler Höfe angespannt ist, fordert der Verband sofortige Finanzhilfen von der Bundesregierung. Ein junger Ukrainer ist wegen Agententätigkeit in Deutschland zu einer Haftstrafe von 1 Jahr und 3 Monaten verurteilt worden. Er soll im Auftrag Russlands Brandanschläge vorbereitet haben. 2 weitere Angeklagte, ebenfalls aus der Ukraine, sprach das Oberlandesgericht Stuttgart frei.
3: Die Männer sollen im vergangenen Jahr 2 Pakete mit GPS-Trackern in Richtung Ukraine verschickt haben, um Routen und Transportabläufe bei einem ukrainischen Paketdienstleister auszuspionieren. Im nächsten Schritt sollten die Pakete mit Brandsätzen verschickt werden, die während des Transports hochgehen sollten, auch in Deutschland, so die Ermittler. Dazu kam es nicht. Die Männer flogen bei der Vorbereitung der Anschläge auf. Auftraggeber soll ein russischer Nachrichtendienst gewesen sein. Tine Klimach, Nachrichtenredaktion.
1: Der Aufwärtstrend im kriselnden Wohnungsbau hält an. In den ersten 6 Monaten des Jahres wurden rund 126.000 Baugenehmigungen erteilt. Das war ein Plus von 15% im Vergleich zum Vorjahr, teilte das Statistische Bundesamt mit. Es wird geschätzt, dass in Deutschland etwa 1 Million Wohnungen fehlen.
4: Jetzt für euch das NRW-Update mit Vincent Schulze. In Nordrhein-Westfalen sind im vergangenen Jahr fast 12.000 Bußgeldverfahren wegen Verstößen gegen die Schulpflicht eingeleitet worden. Wer unentschuldigt fehlt, riskiert bis zu 1.000 Euro Bußgeld. Nach dem Waldbrand im Hürtgenwald entspannt sich die Lage weiter. Offene Flammen gibt es nicht mehr. Rund 400 Einsatzkräfte kümmern sich jetzt noch um die Glutnester. Und nach dem Fund eines Toten in einem Wohnhaus in Hagen hat die Polizei einen Nachbarn festgenommen. Gegen den 48-Jährigen wird wegen Totschlags ermittelt. Mehr dazu in den Nachrichten um 9:30.
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5: Hier müsst ihr aktuell am meisten Zeit einplanen. Auf der A1 Richtung Köln gibt es zwischen Kamener Kreuz und Westhofener Kreuz 11 Kilometer Stau. In der Gegenrichtung Richtung Dortmund gibt es zwischen Kreuz Köln Nord und Kreuz Leverkusen West 3 Kilometer Stau. Auf der A1 Richtung Dortmund gibt es zwischen Münster Nord und Kreuz Münster Süd 5 Kilometer Stau. Ebenfalls Richtung Euskirchen gibt es zwischen Kreuz Leverkusen und Kreuz Köln Nord 2 Kilometer Stau. Wir wünschen euch eine gute Fahrt.
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5: In Detmold zeigt das Thermometer aktuell 16 Grad. Genauso warm ist es in Lüdenscheid, auch dort sind es 16 Grad. In Erkrath hingegen ist es mit 19 Grad etwas wärmer. In den nächsten Stunden ist es überwiegend regnerisch mit leichtem Regen. Heute Nacht sinkt das Thermometer auf milde 17 Grad. Morgen wird es wechselhaft mit teils bewölktem Himmel und Regen bei bis zu 18 Grad.
6: Es ist 3:00. Hallo zusammen, liebe Country-Freunde, liebe Wölfe. Wir hören Musik von einem, der uns begeistert hat in letzter Zeit und uns trotzdem wahrscheinlich den Rücken kehren wird. Die Rede ist von Post Malone. Der hat ja seinen kleinen, sehr erfolgreichen Country-Exkurs auch sehr genossen, sagt er selber immer. Aber es war für ihn erstmal nur ein Exkurs. Es soll musikalisch irgendwo anders hingehen. Vielleicht ja schon mit seinem anstehenden Album The Eternal Bus. Das ist zu 99% fertig, hat er im Juni schon gesagt. Trotzdem gibt es noch keine kein Veröffentlichungsdatum. Wir können also nur warten auf dieses Doppelalbum und wie viel Country denn tatsächlich noch drinsteckt. Hier ist ganz viel Country drin in seiner Nummer aus dem Jahr 2024. Hier ist Post Malone, hier ist Go to Hell.

Also die Freude ist doch immer dann am größten, wenn die Erwartung niedrig war. Oder? Wer von nichts etwas erwartet, ist oft positiv überrascht. Könnte man jetzt mal ganz einfach sagen. Hier ist Deutschlands Country Radio The Wolf und wir sprechen über Rosalyn. Oder Rosalyn heißt sie. Die hat ja ihre Meganummer Snap vor ein paar Jahren rausgehauen und das ist unser Song des Tages heute. Und dass das mal ein so erfolgreicher Song wird, das hat lange niemand geglaubt. Selbst als man mit diesem Lied an die Öffentlichkeit gegangen ist und die Öffentlichkeit irgendwie gesagt hat, nee, danke, hat man noch so ein bisschen weitergemacht. Und plötzlich kam der Erfolg, denn Rosalyn ist mit ihrer Nummer Snap eigentlich mal beim ESC für Armenien angetreten und hat da immerhin im Finale Platz 20 erreicht. Da würde man jetzt nicht vom ganz großen Erfolg sprechen. Kurze Zeit später ging eine etwas schnellere Version von diesem Lied bei TikTok viral, wie man ja so schön sagt. Und damit kam dann auch plötzlich der Erfolg. Sie selbst hat gesagt, also diese TikTok-Version ist innerhalb eines Tages explodiert und plötzlich ging es dann auch mit dem Original durch die Decke. Hier ist der Song des Tages bei The Wolf, hier ist Rosalyn, hier ist Snap.

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8: Hier müsst ihr aktuell am meisten Zeit einplanen. Auf der A1 Richtung Köln gibt es zwischen Kamener Kreuz und Westhofener Kreuz 11 Kilometer Stau. In der Gegenrichtung, Richtung Dortmund, steht ihr zwischen Hagen Nord und Westhofener Kreuz auf 2 Kilometern. Auf der A1 Richtung Dortmund staut es sich zwischen Münster Nord und Kreuz Münster Süd auf 5 Kilometern. In der Gegenrichtung Richtung Münster gibt es zwischen Schwerte und Kamener Kreuz ebenfalls 5 Kilometer Stau. Auf der A3 Richtung Oberhausen staut es sich zwischen Duisburg-Wedau und Oberhausen-Lierich auf 3 Kilometern. In der Gegenrichtung Richtung Köln ist der Verkehr zwischen Oberhausen-Lierich und Duisburg-Wedau dicht. Habt eine gute und sichere Fahrt.
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8: In Gelsenkirchen zeigt das Thermometer aktuell 19 Grad. Blankenheim meldet ebenfalls 19 Grad. In Warburg sind es 15 Grad. In den nächsten Stunden ist es überwiegend regnerisch mit leichtem Regen. Heute Nacht sinkt das Thermometer auf milde 17 Grad. Morgen wird es wechselhaft mit teils bewölktem Himmel und Regen bei bis zu 18 Grad.
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9: Max McNone hat ein großes Herz für Tiere. Oder zumindest mal für ein ganz bestimmtes Tier. Und damit erstmal hallo, hallo liebe Country-Freunde. Hier ist Deutschlands Country-Radio The Wolf. Wir hören jetzt gleich Musik von Max McNone. Und Achtung, jetzt gibt's ein bisschen Herzschmerz. Da werden viele sagen, oh. Max McNone hat nämlich eine Hündin, die heißt Astoria. Er nennt sie aber nur Story. Und die soll eigentlich mit auf Tour. Das ist natürlich für so einen Hund aber super schwierig und deswegen macht er gerade mit seiner Hündin ein Spezialtraining, damit sie irgendwann auch mal im Tourbus und vielleicht sogar mit auf die Bühne kommen kann. Das wäre sein großer Traum. Natürlich alles tiergemäß und tiergerecht. Ich finde es toll, dass er es nicht einfach so macht, sondern dass er sich wirklich professionelle Trainer dafür erstmal ranholt. Das ist sicherlich viel Stress für ein Tierchen. Und ich glaube, liebe Hundebesitzer, das können wir uns doch alle gut vorstellen. Wir alle würden doch gerne mal unser Hündchen so mit zur Arbeit nehmen und einfach mal streicheln zwischendurch. Das wäre eine tolle Sache. Ich finde, es spricht sehr für Max McNone. Hier ist er nochmal ohne Story. Hier ist er mit Done For.

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Denn ihr seid in Vorleistung gegangen. 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Dafür erstmal vielen lieben Dank, liebe Wölfe. 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Welche Country-Lieder müssen im Sommer unbedingt laufen? Welche Country-Lieder müssen hier bei The Wolf unbedingt laufen? Da habt ihr über Wochen abgestimmt in unserer App. Ich habe es gestern, glaube ich, schon mal gesagt, die Aktion ist etwas ausgeufert. Wir hatten nicht mit so viel Beteiligung gerechnet, aber schön. Es ist eine schöne Entwicklung und deswegen wurden dann irgendwie aus den Top 50, glaube ich, die wir anfangs geplant haben, jetzt die Top 200 und die können wir euch auch präsentieren. Und zwar schon in dieser Woche, nämlich übermorgen. Da gibt es dann den großen Sommer-Country-Countdown. Die Top 200 sind es dann geworden. Ihr könnt jetzt natürlich gerne noch abstimmen, ein bisschen Einfluss nehmen. 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
1: Ich bin Babette Büchner. In Sachsen-Anhalt ist heute ein neues Technologiezentrum für Drohnensicherheit eröffnet worden. Bundesinnenminister Alexander Dobrindt sprach von einem großen Tag, wenn man der hybriden Bedrohung etwas entgegensetze. Der Pilotenverband Vereinigung Cockpit fordert unterdessen Standards, um Drohnen besser erkennen und bewerten zu können.
2: Immer häufiger stören Drohnensichtungen den Luftverkehr. Beim bislang spektakulärsten Fall war Anfang August am Flughafen Leipzig eine mit Sprengstoff bestückte Drohne entdeckt worden. Seitdem wird viel über Abwehr diskutiert. Die Piloten fordern aber auch eine bessere Technik, um Drohnen möglichst schnell zu erkennen und auch einschätzen zu können, wie gefährlich sie sind. Außerdem wollen die Piloten in den Gremien vertreten sein, wo über Reaktionen entschieden wird. Denn der Abschuss einer Drohne etwa kann am Ende gefährlicher sein als die Drohne selbst. Aus Berlin, Thomas Brockt.
1: Auf vielen Feldern gab es über Wochen zu wenig Regen und teils extreme Temperaturen. Das schlägt nun auf die Ernte durch. Der Deutsche Bauernverband rechnet zum Beispiel mit nur rund 42 Millionen Tonnen Getreide.
3: Nicht nur um die Getreide- oder Gemüseernte steht es schlecht. Die Trockenheit führt auch zu Nachschubproblemen beim Tierfutter. Vor allem im Süden und im Westen Deutschlands gibt es schwache Ernten. Der Standort habe in diesem Jahr über den Ertrag entschieden, wie selten zuvor, sagte Bauernpräsident Ruckwied. Teils sorgte die Trockenheit sogar für einen Totalausfall. Mit akuten Folgen für die zuletzt bereits gestiegenen Verbraucherpreise rechnet die Branche aber erstmal nicht. Ursula Winkler, Nachrichtenredaktion.
1: Im Kampf gegen den Brand im Hohen Venn in Belgien sollen jetzt Brandschneisen verhindern, dass die Flammen auf Deutschland übergreifen. Die Einsatzkräfte hätten begonnen, die oberste Boden- und Vegetationsschicht zu entfernen, sagte ein Sprecher des belgischen Innenministeriums. Der Brandgeruch ist inzwischen sogar bis nach Köln gezogen. Die Stadt liegt gut 100 Kilometer entfernt. Die künstliche Intelligenz fasst langsam in den Personalabteilungen Fuß. Schon jedes siebte Unternehmen nutzt KI-gestützte Anwendungen, um Arbeitszeugnisse zu erstellen, zeigt eine neue Bitkom-Studie. Auch bei der Weiterbildung und Einarbeitung von Mitarbeitern greifen immer mehr Unternehmen auf KI zurück.
4: Jetzt für euch das NRW-Update mit Vincent Schulze. In Nordrhein-Westfalen sind im vergangenen Jahr fast 12.000 Bußgeldverfahren wegen Verstößen gegen die Schulpflicht eingeleitet worden. Wer unentschuldigt fehlt, riskiert bis zu 1.000 Euro Bußgeld. Nach dem Waldbrand im Hürtgenwald entspannt sich die Lage weiter. Offene Flammen gibt es nicht mehr, rund 400 Einsatzkräfte kümmern sich jetzt noch um die Glutnester. Und nach dem Fund eines Toten in einem Wohnhaus in Hagen hat die Polizei einen Nachbarn festgenommen. Gegen den 48-Jährigen wird wegen Totschlags ermittelt. Mehr dazu in den Nachrichten um halb.
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5: Hier müsst ihr aktuell am meisten Zeit einplanen. Auf der A1 zwischen Karmener Kreuz und Westhofener Kreuz Richtung Köln gibt es 10 Kilometer stockenden Verkehr. Ihr solltet etwa 20 Minuten mehr Zeit einplanen. Auf der A1 zwischen Kreuz Dortmund-Unna und Karmener Kreuz Richtung Münster stockt der Verkehr auf 6 Kilometern. Rechnet mit etwa 7 Minuten Verzögerung. Auf der A3 zwischen Duisburg-Wedau und Oberhausen-Lierich Richtung Oberhausen staut es sich auf 4 Kilometern. Hier verliert ihr etwa 15 Minuten. Habt eine gute und sichere Fahrt.
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5: In Olpe zeigt das Thermometer aktuell 17 Grad. In Hamm sind es 18 Grad. Etwas wärmer ist es in Ahaus. Dort messen wir 19 Grad. In den nächsten Stunden ist es überwiegend regnerisch mit leichtem Regen. Heute Nacht sinkt das Thermometer auf milde 17 Grad. Morgen wird es wechselhaft mit teils bewölktem Himmel und Regen bei bis zu 18 Grad.
6: Um kurz nach vier ist es mal wieder Zeit für eine wunderbare Kollabo bei The Wolf. Es haben sich mal wieder ein paar Musiker zusammengetan und großartige Musik gemacht. Das ist allerdings schon ein paar Jahre her, nämlich 13. Das soll aber der Qualität nichts abtun, denn wenn Tim McGraw, Taylor Swift und Keith Urban sich zusammentun, dann ist das für die Ewigkeit genial. Highway Don't Care, davon rede ich natürlich. Taylor Swift, ja immer noch, sorgt sie bei vielen für Erstaunen, dass man es tatsächlich schaffen kann, von einem der meist fotografierten Menschen der Welt, und das ist ist Taylor Swift, dass es da immer noch keine Bilder von ihrer Hochzeit gibt. Das ist jetzt auch schon, glaube ich, 6-7 Wochen her und trotzdem weiß keiner, wie es da aussah. Ich glaube, das ist unglaublich schwierig. Aber sie wurde jetzt vor kurzem auf einer anderen Hochzeit gesehen, nämlich von langjährigen Mitarbeitern von ihr. Da war sie zur Hochzeit eingeladen, sie war mit ihrem Schätzelein da, davon gibt es auch Fotos. Also ein bisschen Taylor auf Bildern gibt es dann doch. Hier sind sie, alle drei zusammen. Tim McGraw, Taylor Swift und Keith Urban. Hier ist Highway Don't Care.

0: Kurz nach vier, hier kommen die Infos, hier kommt das Update, hier sind die Country News bei The Wolf.
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3: An diesem Donnerstag wird Hannover wieder ein bisschen mehr Country. In der Marlene Bar und Bühne steigen die Country Music Nights.
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3: 30 ist Einlass, um 19 Uhr geht's dann richtig los. Euch erwarten ein Abend mit jeder Menge Country-Musik, Line-Dance und natürlich der passenden Western-Atmosphäre. Wenn ihr also aus Hannover oder Umgebung kommt und diesen Donnerstag noch nichts geplant habt, dann Boots an, Cowboy-Hut auf und schaut doch einfach mal in der Marlene Bar und Bühne vorbei und macht euch einen richtig schönen Country-Abend.
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3: Und auch in den US-Country-Charts tut sich was. Ella Langley und Morgan Wallen bleiben mit ihrem Song I Can't Love You Anymore die zweite Woche in Folge auf Platz 1 der Billboard Country Airplay Charts.
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3: Damit verteidigen die beiden also ihre Spitzenposition. Direkt dahinter auf Platz 2 ist Luke Combs mit Be By You. Der Song schafft es damit also auch ganz nach oben der aktuellen Country-Elite.
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0: Mercy with Sean McConnell.
1: Ich habe Mercy mit Sean McConnell geschrieben, einem meiner Lieblingsautoren. Ich habe ihm von einer alten Beziehung erzählt und dabei das Wort Mercy benutzt. Er meinte nur, wow, das muss der Titel sein. Der Song entstand dann ziemlich schnell mit vielen emotionalen Momenten. Wir wollten einen ganz intimen, ehrlichen Song schreiben. Und ich sage das nicht oft, aber bei Mercy hoffe ich tatsächlich, dass er die Leute ein kleines bisschen traurig macht. Ich wünsche mir, dass sich jeder, der ihn hört, an einen Moment erinnert, in dem er sich genauso gefühlt hat.
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1: Mit Vincent Schulze. In Nordrhein-Westfalen ist die Zahl der Bußgeldverfahren wegen Verstößen gegen die Schulpflicht deutlich gestiegen. Im vergangenen Jahr leiteten die Bezirksregierungen fast 12.000 Verfahren ein, rund ein Viertel mehr als 2024. Mehr als 1.100 Fälle standen nachweislich im Zusammenhang mit den Schulferien. Dabei geht es zum Beispiel um Eltern, die ihre Kinder früher aus dem Unterricht nehmen. Wer direkt vor den Ferien fehlt, muss mit einem Bußgeld von bis zu 1.000 Euro rechnen. Eltern können dabei für jedes einzelne Kind belangt werden. Auch 2026 wurden in vier Regierungsbezirken bereits mehr als 5.100 neue Verfahren eingeleitet. Nach dem Waldbrand im Hürtgenwald in der Eifel entspannt sich die Lage weiter. Die Löscharbeiten und der Regen haben geholfen. Offene Flammen gibt es nicht mehr, allerdings noch einige Glutnester. Rund 400 Einsatzkräfte sind weiterhin vor Ort. Nach dem Fund eines 53 Jahre alten Toten in einem Wohnhaus in Hagen hat die Polizei einen Nachbarn festgenommen. Anwohner hatten in der Nacht Hilferufe gehört und die Beamten alarmiert. Gegen den 48-Jährigen wird jetzt wegen Totschlags durch eine Mordkommission ermittelt. Und nach einem Unfall mit einem Schwertransporter ist die A2 bei Kamen in beiden Richtungen voll gesperrt worden. Der Transporter war in der Nacht wegen eines geplatzten Reifens umgekippt. Ein auf dem LKW geladener Kran stürzte dabei über die Mittelschutzplanke. Der Fahrer und auch sein 14-jähriger Sohn wurden bei dem Unfall leicht verletzt.
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2: Hier müsst ihr aktuell am meisten Zeit einplanen. Auf der A1 Richtung Köln gibt es zwischen dem Kamener Kreuz und dem Westhofener Kreuz 12 Kilometer stockenden Verkehr. Ebenfalls auf der A1 Richtung Euskirchen steht zwischen dem Kreuz Köln-West und Frechen ein liegengebliebenes Fahrzeug auf dem rechten Fahrstreifen. In der Gegenrichtung auf der A1 Richtung Dortmund staut es sich zwischen dem Kreuz Köln-Nord und dem Kreuz Leverkusen-West auf 2 Kilometern. Ebenfalls Richtung Dortmund gibt es 2 Kilometer Stau zwischen dem Kreuz Leverkusen-West und dem Kreuz Köln-Nord. Auf der A2 Richtung Dortmund gibt es zwischen Henrichenburg und dem Kreuz Dortmund-Nordwest 1 Kilometer Stau. In der Gegenrichtung Richtung Hannover liegen zwischen Reda-Wiedenbrück und Herzebrock-Klarholz Gegenstände auf dem mittleren Fahrstreifen. Habt eine gute und sichere Fahrt.
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2: In Mahl sind es aktuell 19 Grad, in Düren ebenfalls 19 Grad und in Gütersloh messen wir 17 Grad. In der Nacht sinkt das Thermometer auf milde 17 Grad. Morgen wird es wechselhaft mit Wolken und Regen bei anfangs 17 Grad. Im Laufe des Tages steigt das Thermometer auf bis zu 21 Grad an.
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3: Am Dienstag, den 18. August. Hallo liebe Country-Freunde, hallo liebe Wölfe. Hier ist Deutschlands Country-Radio The Wolf. Jetzt mit Musik von Casey Musgraves. Wir haben gleich auch noch den fantastischen Johnny Cash mit dabei. Sein Cocaine Blues, den hören wir uns natürlich live an im Folsom State Prison aufgenommen. 1968 und immer noch geil wie am ersten Tag. Cameron Whitcomb, Alan Jackson, Cody Johnson. Leute, das ist New Country and the Legends an eurem Dienstagnachmittag. Ich bin Phil, ich freue mich sehr, dass ihr mit dabei seid.

Um kurz vor fünf war das Musik von Cameron Whitcomb mit Options und es gibt was Neues von Chris Young. Hier ist New Country bei Deutschlands Country Radio The Wolf. Hier ist One of Us.

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1: Ich bin Babette Büchner. In Sachsen-Anhalt ist heute ein neues Technologiezentrum für Drohnensicherheit eröffnet worden. Bundesinnenminister Alexander Dobrindt sprach von einem großen Tag, weil man der hybriden Bedrohung etwas entgegensetze.
2: Das, was wir heute erleben, das ist der Schattenkrieg des 21. Jahrhunderts. Kein heißer Krieg, aber eine dunkle Bedrohung, die versucht, sich manipulativ auch über unser Land zu legen. Und wir setzen etwas dagegen.
1: In dem Zentrum in Kochstedt soll vor allem erforscht werden, wie Drohnen besser erkannt und abgewehrt werden können. Im Kampf gegen den Brand im Hohen Venn in Belgien sollen jetzt Brandschneisen verhindern, dass die Flammen auf Deutschland übergreifen. Die Einsatzkräfte hätten begonnen, die oberste Boden- und Vegetationsschicht zu entfernen, sagte ein Sprecher des belgischen Innenministeriums. Der Brandgeruch ist inzwischen sogar bis nach Köln gezogen. Die Stadt liegt gut 100 Kilometer entfernt. In einem Pilotprozess vor einem US-Bundesgericht in Oakland klagen mehrere US-Bundesstaaten gegen den Facebook-Konzern Meta. Sie werfen Meta vor, Daten von Kindern gesammelt und gegen Gesetze verstoßen zu haben. Heute beginnen die Eröffnungsplädoyers.
3: Das Verfahren soll 6 bis 8 Wochen dauern und auch Meta-Chef Mark Zuckerberg soll aussagen. Anwälte aus Kalifornien, Kentucky, Colorado und New Jersey verlangen umfassende Schadenersatzzahlungen und gravierende Änderungen der Plattformen Facebook und Instagram. Die Klagen von 25 weiteren Bundesstaaten werden später verhandelt. Meta wird beschuldigt, Kinder und Jugendliche gezielt von sozialen Medien abhängig zu machen und damit ihre geistige Gesundheit zu gefährden. Hinzu kommen die Vorwürfe des Datensammlers. Aus den USA, Tina Eck.
1: Endlich regnet es und damit sind am Rhein auch wieder steigende Pegelstände in Sicht. Das Wasserstraßen- und Schifffahrtsamt erwartet, dass der Pegel bei Düsseldorf bis morgen auf 5 Zentimeter steigt. Zuvor war er sogar in den Minusbereich gefallen. Die Fahrrinne ist zwar deutlich tiefer als der Pegelstand am Ufer, der Schiffsverkehr bleibt aber trotzdem noch eingeschränkt.
4: Jetzt für euch das NRW-Update mit Vincent Schulze. In Nordrhein-Westfalen sind im vergangenen Jahr fast 12.000 Bußgeldverfahren wegen Verstößen gegen die Schulpflicht eingeleitet worden. Wer unentschuldigt fehlt, riskiert bis zu 1.000 Euro Bußgeld. Nach dem Waldbrand im Hürtgenwald entspannt sich die Lage weiter. Offene Flammen gibt es nicht mehr, rund 400 Einsatzkräfte kümmern sich jetzt noch um die Glutnester. Und nach dem Fund eines Toten in einem Wohnhaus in Hagen hat die Polizei einen Nachbarn festgenommen. Gegen den 48-Jährigen wird wegen Totschlags ermittelt. Mehr dazu in den Nachrichten um 9:30.
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5: Hier müsst ihr aktuell am meisten Zeit einplanen. Auf der A1 Richtung Köln gibt es zwischen Münster und dem Westhofener Kreuz 10 Kilometer stockenden Verkehr. In der Gegenrichtung, Richtung Euskirchen, staut sich der Verkehr auf dem Kölner Ring zwischen Kreuz Leverkusen West und Kreuz Köln Nord auf 2 Kilometern. Auf der A3 Richtung Oberhausen, zwischen Kreuz Breitscheid und Oberhausen-Lierich, staut es sich auf 5 Kilometern. In der Gegenrichtung, Richtung Köln, gibt es zwischen Oberhausen-Lierich und Duisburg-Wedau 1 Kilometer Stau. Auf der A1 Richtung Euskirchen steht ihr auf dem Kölner Ring zwischen Kreuz Köln-West und Köln-Bocklemünd auf 4 Kilometern im stockenden Verkehr. In der Gegenrichtung Richtung Dortmund staut es sich zwischen Kreuz Köln-Nord und Kreuz Leverkusen-West auf 2 Kilometern. Habt eine gute und sichere Fahrt.
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5: In Winterberg liegen die Temperaturen aktuell bei 15 Grad. In Geldern sind es 19 Grad und Wattenscheid meldet ebenfalls 19 Grad. In der Nacht sinkt das Thermometer auf milde 17 Grad. Morgen wird es wechselhaft mit Wolken und Regen bei anfangs 17 Grad. Im Laufe des Tages steigt das Thermometer auf bis zu 21 Grad an.
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6: Rein geht's in unsere finale Stunde hier heute an diesem Dienstagnachmittag. Hallo liebe Country-Freunde, hallo liebe Wölfe, ich bin Phil und freue mich jetzt mit euch zusammen auf Musik von Morgan Wallen. Und der hat tatsächlich jetzt schon zum vierten Mal die Milliardengrenze gerissen. Und zwar bei Spotify Streams. Seine Nummern Last Night, Whiskey Glasses, Wasted on You und die Zusammenarbeit mit Post Malone bei I Had Some Help haben jeweils ungefähr 1,5 Milliarden Spotify Streams. Hardcore. Das ist Erfolg, liebe Leute, und das ist vor allem mal großartiges Talent. Diese Nummer hier steht nur bei ein paar hundert Millionen. Voll peinlich, ey. Hier ist Morgan Wallen mit Everything I Love.

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2: Und jetzt schauen wir auf die Top 3 Country Songs aus dem Jahr 1988.
0: Platz 3.
2: Los geht's mit Restless Heart, Wheels.
0: Platz 2.
2: Und da landet Keith Whitley mit When You Say Nothing At All.
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0: Platz 1.
2: Hier haben wir Fairground Attraction mit Perfect. Der Song, der wurde übrigens auch ein Jahr später noch als britische Single des Jahres ausgezeichnet.
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9: Mit Vincent Schulze. In Nordrhein-Westfalen ist die Zahl der Bußgeldverfahren wegen Verstößen gegen die Schulpflicht deutlich gestiegen. Im vergangenen Jahr leiteten die Bezirksregierungen fast 12.000 Verfahren ein, rund ein Viertel mehr als 2024. Mehr als 1.100 Fälle standen nachweislich im Zusammenhang mit den Schulferien. Dabei geht es zum Beispiel um Eltern, die ihre Kinder früher aus dem Unterricht nehmen. Wer direkt vor den Ferien fehlt, muss mit einem Bußgeld von bis zu 1.000 Euro rechnen. Eltern können dabei für jedes einzelne Kind belangt werden. Auch 2026 wurden in 4 Regierungsbezirken bereits mehr als 5.100 neue Verfahren eingeleitet. Nach dem Waldbrand im Hürtgenwald in der Eifel entspannt sich die Lage weiter. Die Löscharbeiten und der Regen haben geholfen. Offene Flammen gibt es nicht mehr, allerdings noch einige Glutnester. Rund 400 Einsatzkräfte sind weiterhin vor Ort. Nach dem Fund eines 53 Jahre alten Toten in einem Wohnhaus in Hagen hat die Polizei einen Nachbarn festgenommen. Anwohner hatten in der Nacht Hilferufe gehört und die Beamten alarmiert. Gegen den 48-Jährigen wird jetzt wegen Totschlags durch eine Mordkommission ermittelt. Und nach einem Unfall mit einem Schwertransporter ist die A2 bei Carmen in beiden Richtungen voll gesperrt worden. Der Transporter war in der Nacht wegen eines geplatzten Reifens umgekippt. Ein auf dem LKW geladener Kran stürzte dabei über die Mittelschutzplanke. Der Fahrer und auch sein 14-jähriger Sohn wurden bei dem Unfall leicht verletzt.
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10: Hier müsst ihr aktuell am meisten Zeit einplanen. Auf der A1 Richtung Köln gibt es zwischen Carmen Zentrum und dem Westhofener Kreuz 12 Kilometer stockenden Verkehr. Ihr verliert dort mindestens 22 Minuten. Ebenfalls auf der A1 Richtung Euskirchen staut es sich zwischen dem Kreuz Leverkusen West und dem Kreuz Köln Nord auf 2 Kilometern. In der Gegenrichtung Richtung Köln gibt es Gefahr durch Gegenstände auf der Fahrbahn an der Leverkusener Brücke. Auf der A1 Richtung Köln staut es sich zwischen Gevelsberg und dem Kreuz Wuppertal Nord auf 2 Kilometern. Ihr müsst dort mit mindestens 5 Minuten Zeitverlust rechnen. Gute Fahrt.
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10: In Leverkusen zeigt das Thermometer aktuell 19 Grad. Etwas kühler ist es in Brakel mit 18 Grad. Die wärmsten Temperaturen meldet Heinsberg mit 20 Grad. In der Nacht sinkt das Thermometer auf milde 17 Grad. Morgen wird es wechselhaft mit Wolken und Regen bei anfangs 17 Grad. Im Laufe des Tages steigt das Thermometer auf bis zu 21 Grad an.
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11: Wir alle wissen, liebe Wölfe, wer die aktuelle Königin des Country ist. Das ist natürlich Taylor Swift. Was sie macht, wird zu Gold. Und zwar Gold, das wir noch nie so glänzend vorher in unserem Leben gesehen haben. Die Frau ist Superlative. Aber Achtung, es kommt eine, die hat nicht nur die Säge in der Hand, sondern die hat sie sogar schon am Stuhlbein vom Thron angesetzt. Denn Dasha hat etwas geschafft, das vorher nur Taylor Swift geschafft hat. Nämlich als weibliche Country-Solo-Künstlerin Country-Künstlerin, ein Lied auf Spotify zu packen, das über 1 Milliarde Mal gestreamt wurde. Das hat vorher nur die gute Taylor geschafft. Jetzt ist auch Dasha mit auf dem Thron drauf. Ich kann mir gut vorstellen, dass da auch für mehrere Personen Platz ist. Hier ist Dasha mit Austin, Bootstrap Workin'.

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Wir hatten nicht mit so viel Beteiligung gerechnet, aber schön. Es ist eine schöne Entwicklung und deswegen wurden dann irgendwie aus den Top 50, glaube ich, die wir anfangs geplant haben, jetzt die Top 200 und die können wir euch auch präsentieren. Und zwar schon in dieser Woche, nämlich übermorgen. Da gibt es dann den großen Sommer-Country-Countdown. Die Top 200 sind es dann geworden. 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
1: Ich bin Babette Büchner. Die Kontrollen an den deutschen Außengrenzen sollen um weitere 6 Monate bis Mitte März verlängert werden. Das hat Bundesinnenminister Alexander Dobrindt offiziell bei der EU-Kommission angemeldet. Das Zurückdrängen der illegalen Migration brauche weiterhin Kontrollen, sagte Dobrindt der Bild-Zeitung. Das zeige die Entwicklung an den europäischen Außengrenzen. Die Zahl der Ebola-Erkrankten und Toten in der Demokratischen Republik Kongo steigt weiter schnell. Seit Mai sind schon mehr als 5000 Fälle bestätigt, teilte die WHO mit.
2: Noch nicht einmal 100 Tage dauert der Ebola-Ausbruch im Kongo an und er ist schon jetzt der Ausbruch mit dem rasantesten Anstieg. Mehr als 5000 Fälle und fast 2400 Tote in so kurzer Zeit, das gab es im vergleichbaren Zeitraum auch nicht während des großen Ebola-Ausbruchs in Westafrika. Schlimmer noch, Experten fürchten, dass viele Fälle gar nicht registriert werden. Gerade in entlegenen Gebieten erkranken und sterben Menschen ohne Schutzmaßnahmen. Den Helfern läuft die Zeit davon. Aus Nairobi, Eva Kraftschick.
1: Schon wieder gab es einen Vorfall am Münchner Flughafen. Ein Lufthansa Airbus hat gestern zu früh aufgesetzt. Die beinahe Katastrophe vom Wochenende beschäftigt die Behörden unterdessen weiter. Von vietnamesischer Seite hieß es jetzt, dass die Maschine offenbar schon beim Start technische Probleme hatte.
3: Die Boeing der Vietnam Airlines verlor am Samstag beim Beschleunigen zeitweise an Tempo. Ein Abbruch des Starts war zu diesem Zeitpunkt aber nicht mehr sicher möglich. Das geht aus einem Untersuchungsbericht der vietnamesischen Luftfahrtbehörde hervor. Der Pilot setzte den Start fort und gab maximalen Schub. Nach dem Abheben meldete die Boeing einen sogenannten Tailstrike. Das Heck hatte die Startbahn berührt und Luftverlust an 4 Reifen, die geplatzt waren. Die Maschine kehrte nach München zurück. An Bord waren 271 Passagiere und 16 Crewmitglieder. Verletzt wurde niemand. Aus München, Fabian Schaffer.
1: Ein neues Forschungszentrum in Sachsen-Anhalt soll die Drohnenabwehr stärken. In dem Zentrum in Kochstedt, das heute offiziell eröffnet wurde, soll vor allem erforscht werden, wie Drohnen besser erkannt und abgewehrt werden können. Bis zu 10 Millionen Euro sollen in den kommenden Jahren in den Ausbau fließen.
4: Jetzt für euch das NRW-Update mit Vincent Schulze. In Nordrhein-Westfalen sind im vergangenen Jahr fast 12.000 Bußgeldverfahren wegen Verstößen gegen die Schulpflicht eingeleitet worden. Wer unentschuldigt fehlt, riskiert bis zu 1.000 Euro Bußgeld. Nach dem Waldbrand im Hürtgenwald entspannt sich die Lage weiter. Offene Flammen gibt es nicht mehr, rund 400 Einsatzkräfte kümmern sich jetzt noch um die Brutnester. Und nach dem Fund eines Toten in einem Wohnhaus in Hagen hat die Polizei einen Nachbarn festgenommen. Gegen den 48-Jährigen wird wegen Totschlags ermittelt. Mehr dazu in den Nachrichten um 9:30.
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5: Hier müsst ihr aktuell am meisten Zeit einplanen. Auf der A1 Richtung Köln zwischen Carmen Zentrum und Schwerte gibt es 11 Kilometer Stau. Ihr verliert dort mindestens 34 Minuten. Auf der A1 Richtung Euskirchen gibt es am Kölner Ring zwischen Kreuz Leverkusen West und Kreuz Köln Nord 2 Kilometer Stau. In der Gegenrichtung steht ihr auf 1 Kilometer zwischen Kreuz Köln Nord und Kreuz Leverkusen West. Auf der A1 Richtung Köln liegt auf der Leverkusener Brücke ein Gegenstand auf der Fahrbahn. Ebenfalls Richtung Köln gibt es zwischen Erftstadt und Kreuz Bliesheim 1 Kilometer Stau. Habt eine gute und sichere Fahrt.
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5: In Borken sind es aktuell 21 Grad. In Coesfeld messen wir 20 Grad. Brake kommt auf 18 Grad. In der Nacht sinkt das Thermometer auf milde 17 Grad. Morgen wird es wechselhaft mit Wolken und Regen bei anfangs 17 Grad. Im Laufe des Tages steigt das Thermometer auf bis zu 21 Grad an.
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4: Wir blicken jetzt auf die Top 3 Country-Songs aus dem Jahr 1989.
0: Platz 3.
4: Shenandoah, Two Dozen Roses.
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0: Platz 2.
4: Wir landen Alabama mit Southern Star.
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0: Platz 1.
4: Clint Black, Nobody's Home, sein dritter Nummer 1 Hit in Folge in den Billboard Hot Country Single and Track Charts.
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13: Mit Vincent Schulze. In Nordrhein-Westfalen ist die Zahl der Bußgeldverfahren wegen Verstößen gegen die Schulpflicht deutlich gestiegen. Im vergangenen Jahr leiteten die Bezirksregierungen fast 12.000 Verfahren ein, rund ein Viertel mehr als 2024. Mehr als 1.100 Fälle standen nachweislich im Zusammenhang mit den Schulferien. Dabei geht es zum Beispiel um Eltern, die ihre Kinder früher aus dem Unterricht nehmen. Wer direkt vor den Ferien fehlt, muss mit einem Bußgeld von bis zu 1.000 Euro rechnen. Eltern können dabei für jedes einzelne Kind belangt werden. Auch 2026 wurden in 4 Regierungsbezirken bereits mehr als 5.100 neue Verfahren eingeleitet. Nach dem Waldbrand im Hürtgenwald in der Eifel entspannt sich die Lage weiter. Die Löscharbeiten und der Regen haben geholfen. Offene Flammen gibt es nicht mehr, allerdings noch einige Glutnester. Rund 400 Einsatzkräfte sind weiterhin vor Ort. Nach dem Fund eines 53 Jahre alten Toten in einem Wohnhaus in Hagen hat die Polizei einen Nachbarn festgenommen. Anwohner hatten in der Nacht Hilferufe gehört und die Beamten alarmiert. Gegen den 48-Jährigen wird jetzt wegen Totschlags durch eine Mordkommission ermittelt. Und nach einem Unfall mit einem Schwertransporter ist die A2 bei Kamen in beiden Richtungen voll gesperrt worden. Der Transporter war in der Nacht wegen eines geplatzten Reifens umgekippt. Ein auf dem LKW geladener Kran stürzte dabei über die Mittelschutzplanke. Der Fahrer und auch sein 14-jähriger Sohn wurden bei dem Unfall leicht verletzt.
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14: Hier müsst ihr aktuell am meisten Zeit einplanen. Auf der A4 Richtung Köln zwischen Merzenich und Elsdorf steht ein liegengebliebenes Fahrzeug auf dem rechten Fahrstreifen und dem Standstreifen. Im weiteren Verlauf Richtung Köln gibt es zwischen Kreuz Köln-West und Köln-Eiffeltor 3 Kilometer Stau. Auf der A3 Richtung Oberhausen gibt es zwischen Dreieck Langenfeld und Kreuz Hilden 2 Kilometer Stau. In der Gegenrichtung Richtung Köln stockt der Verkehr zwischen Neustadt an der Wied und Siebengebirge auf 1 Kilometer. Auf der A4 Richtung Herlen-Aachen stockt der Verkehr auf dem Kölner Ring zwischen Kreuz Köln-Gremberg und Kreuz Köln-Süd auf 3 Kilometern. Ebenfalls Richtung Köln gibt es auf der A1 Gefahr durch Gegenstände auf der Fahrbahn auf der Leverkusener Brücke. Wir wünschen euch eine gute Fahrt.
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14: In Brake sind es aktuell 18 Grad, in Witten ebenfalls 18 Grad. In Kamp-Lintfort messen wir 20 Grad. In der Nacht sinkt das Thermometer auf milde 17 Grad. Morgen wird es wechselhaft mit Wolken und Regen bei anfangs 17 Grad. Im Laufe des Tages steigt das Thermometer auf bis zu 21 Grad an.
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1: Ich bin Babette Büchner. Schon dreimal wurde die Regelung verlängert. Nun hat Bundesinnenminister Alexander Dobrindt offiziell bei der EU-Kommission angemeldet, dass die Kontrollen an den deutschen Außengrenzen weitere 6 Monate laufen sollen. Wenn die EU-Kommission nicht widerspricht, gilt die nächste Verlängerung bis Mitte März 2027. Dobrindt hatte den Schritt schon Ende Juli angekündigt, als zehntausende Migranten in die spanische Exklave Ceuta in Nordafrika gestürmt waren. Wenig Regen und viel Hitze. Die deutschen Landwirte haben in diesem Sommer eine deutlich kleinere Ernte eingefahren. Der Deutsche Bauernverband rechnet unter anderem mit einer unterdurchschnittlichen Getreidemenge von knapp 42 Millionen Tonnen.
2: Nicht nur um die Getreide- oder Gemüseernte steht es schlecht. Die Trockenheit führt auch zu Nachschubproblemen beim Tierfutter. Vor allem im Süden und im Westen Deutschlands gibt es schwache Ernten. Der Standort habe in diesem Jahr über den Ertrag entschieden, wie selten zuvor, sagte Bauernpräsident Ruckwied. Teils sorgte die Trockenheit sogar für einen Totalausfall. Vielen Höfen geht es schlecht. Der Verband fordert finanzielle Hilfen aus der Politik. Mit akuten Folgen für die zuletzt bereits gestiegenen Verbraucherpreise rechnet die Branche aber erstmal nicht. Ursula Winkler, Nachrichtenredaktion.
1: Schon wieder hat es einen Zwischenfall am Münchner Flughafen gegeben. Gestern Abend hat ein Flugzeug dort die Landebahn verfehlt. Das hat die Lufthansa jetzt bestätigt. Alle Passagiere blieben unverletzt.
3: Bei dem Vorfall wurde die Beleuchtung am Anfang der Landebahn beschädigt. Wieso der Airbus zu früh aufgesetzt hat, ist bislang unklar. Die Bundesstelle für Flugunfallsicherung hat sich der Sache angenommen. Erst am Samstag war eine Boeing der Fluggesellschaft Vietnam Airlines beim Start über das Bahnende hinausgefahren, weil sie zu langsam war. Das Flugzeug konnte zwar gerade noch so abheben, musste aber 2 Stunden später beschädigt wieder in München landen. Aus München, Pia Wegner.
1: Die Zahl der Ebola-Erkrankten und Toten in der Demokratischen Republik Kongo steigt weiter schnell. Seit Mai sind schon mehr als 5000 Fälle bestätigt, teilte die WHO jetzt mit. Fast die Hälfte von ihnen starb. Experten befürchten, dass viele Fälle außerdem gar nicht registriert werden.
4: Jetzt für euch das NRW-Update mit Vincent Schulze. In Nordrhein-Westfalen sind im vergangenen Jahr fast 12.000 Bußgeldverfahren wegen Verstößen gegen die Schulpflicht eingeleitet worden. Wer unentschuldigt fehlt, riskiert bis zu 1.000 Euro Bußgeld. Nach dem Waldbrand im Hürtgenwald entspannt sich die Lage weiter. Offene Flammen gibt es nicht mehr, rund 400 Einsatzkräfte kümmern sich jetzt noch um die Glutnester. Und nach dem Fund eines Toten in einem Wohnhaus in Hagen hat die Polizei einen Nachbarn festgenommen. Gegen den 48-Jährigen wird wegen Totschlags ermittelt. Mehr dazu in den Nachrichten um 13:30.
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5: Hier müsst ihr aktuell am meisten Zeit einplanen. Auf der A45 Richtung Hagen gibt es zwischen dem Kreuz Dortmund-Witten und dem Westhofener Kreuz 1 Kilometer Stau. Ihr verliert dort mindestens 10 Minuten. Auf der A4 Richtung Köln steht zwischen Merzenich und Elsdorf ein liegengebliebenes Fahrzeug auf dem rechten Fahrstreifen und dem Standstreifen. Im weiteren Verlauf gibt es zwischen dem Kreuz Köln-West und Köln-Eiffeltor 2 Kilometer stockenden Verkehr. Auf der A3 Richtung Oberhausen stockt der Verkehr zwischen Solingen und dem Kreuz Hilden auf 2 Kilometern. Ihr braucht dort mindestens 4 Minuten länger. Habt eine gute und sichere Fahrt.
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5: In Schwerte sind es aktuell 18 Grad. In Erkelenz messen wir 19 Grad und in Rastingen sind es 20 Grad. In der Nacht sinkt das Thermometer auf milde 17 Grad. Morgen wird es wechselhaft mit Wolken und Regen bei anfangs 17 Grad. Im Laufe des Tages steigt das Thermometer auf bis zu 21 Grad an.
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2: Und jetzt schauen wir gemeinsam auf die Top 3 Country-Songs aus dem Jahr 1991.
0: Platz 3.
2: Da haben wir George Strait mit You Know Me Better Than That.
4: Oh, you know me better than that.
0: Platz 2.
2: Garth Brooks mit Unanswered Prayers.
4: Unanswered Prayers.
0: Platz 1.
2: Wie ist es so, in einer Kleinstadt aufzuwachsen? Darum geht es in Down Home von Alabama.
4: Down.

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1: Mit Vincent Schulze. In Nordrhein-Westfalen ist die Zahl der Bußgeldverfahren wegen Verstößen gegen die Schulpflicht deutlich gestiegen. Im vergangenen Jahr leiteten die Bezirksregierungen fast 12.000 Verfahren ein, rund ein Viertel mehr als 2024. Mehr als 1.100 Fälle standen nachweislich im Zusammenhang mit den Schulferien. Dabei geht es zum Beispiel um Eltern, die ihre Kinder früher aus dem Unterricht nehmen. Wer direkt vor den Ferien fehlt, muss mit einem Bußgeld von bis zu 1.000 Euro rechnen. Eltern können dabei für jedes einzelne Kind belangt werden. Auch 2026 wurden in 4 Regierungsbezirken bereits mehr als 5.100 neue Verfahren eingeleitet. Nach dem Waldbrand im Hürtgenwald in der Eifel entspannt sich die Lage weiter. Die Löscharbeiten und der Regen haben geholfen. Offene Flammen gibt es nicht mehr, allerdings noch einige Glutnester. Rund 400 Einsatzkräfte sind weiterhin vor Ort. Nach dem Fund eines 53 Jahre alten Toten in einem Wohnhaus in Hagen hat die Polizei einen Nachbarn festgenommen. Anwohner hatten in der Nacht Hilferufe gehört und die Beamten alarmiert. Gegen den 48-Jährigen wird jetzt wegen Totschlags durch eine Mordkommission ermittelt. Und nach einem Unfall mit einem Schwertransporter ist die A2 bei Kamen in beiden Richtungen voll gesperrt worden. Der Transporter war in der Nacht wegen eines geplatzten Reifens umgekippt. Ein auf dem LKW geladener Kran stürzte dabei über die Mittelschutzplanke. Der Fahrer und auch sein 14-jähriger Sohn wurden bei dem Unfall leicht verletzt.
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2: Hier müsst ihr aktuell am meisten Zeit einplanen. Auf der A45 Richtung Hagen, zwischen dem Kreuz Dortmund-Witten und dem Westhofener Kreuz gibt es 3 Kilometer Stau. Ihr verliert dort mindestens 18 Minuten. Auf der A4 Richtung Köln, zwischen Kreuz Köln-West und Köln-Eiffeltor, stockt der Verkehr auf 2 Kilometern. Ebenfalls Richtung Köln steht ein liegen gebliebenes Fahrzeug zwischen Merzenich und Elsdorf auf dem rechten Fahrstreifen und dem Standstreifen. Auf der A3 Richtung Oberhausen zwischen Solingen und Kreuzhilden gibt es 1 Kilometer Stau. Ihr braucht dort mindestens 4 Minuten länger. Habt eine gute und sichere Fahrt.
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2: In Kempen sind es aktuell 19 Grad, in Blankenheim messen wir 18 Grad und in Höxter sind es 17 Grad. In der Nacht sinkt das Thermometer auf milde 17 Grad. Morgen wird es wechselhaft mit Wolken und Regen bei anfangs 17 Grad. Im Laufe des Tages steigt das Thermometer auf bis zu 21 Grad an.
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2: Ich bin Babette Büchner. Die Kontrollen an den deutschen Außengrenzen sollen um ein weiteres halbes Jahr bis Mitte März verlängert werden. Das hat Bundesinnenminister Alexander Dobrindt jetzt offiziell bei der EU-Kommission angemeldet.
3: Eigentlich sollen im Schengen-Raum die Grenzen offen sein. Doch schon seit 2 Jahren gilt das für die deutschen Außengrenzen nicht mehr. Die Bundesregierung will so die Zahl der unerlaubten Einreisen verringern. Kritik daran gibt es immer wieder. Doch jetzt kommt, wenn die EU-Kommission nicht widerspricht, die nächste Verlängerung. Innenminister Dobrindt hatte das schon vor kurzem angekündigt. Nach dem Massenansturm von Migranten auf die spanische Exklave Ceuta in Nordafrika. Aus Berlin, Thomas Brockt.
2: Hunderte Einsatzkräfte haben auch heute verhindert, dass die Flammen im belgischen Naturschutzgebiet Hohesvenn auf die deutsche Seite übergreifen. Immer mehr zum Problem wird aber der belastende Brandrauch. Die Müllabfuhr in Monschau setzte Atemschutzmasken ein. Der Brandgeruch ist inzwischen sogar bis nach Köln gezogen. Die Stadt liegt gut 100 Kilometer entfernt. Die Zahl der Ebola-Erkrankten und Toten in der Demokratischen Republik Kongo steigt weiter schnell. Seit Mai sind schon mehr als 5000 Fälle bestätigt, teilte die WHO mit.
4: Noch nicht einmal 100 Tage dauert der Ebola-Ausbruch im Kongo an. Und er ist schon jetzt der Ausbruch mit dem rasantesten Anstieg. Mehr als 5000 Fälle und fast 2400 Tote in so kurzer Zeit, das gab es im vergleichbaren Zeitraum auch nicht während des großen Ebola-Ausbruchs in Westafrika. Schlimmer noch, Experten fürchten, dass viele Fälle gar nicht registriert werden. Gerade in entlegenen Gebieten erkranken und sterben Menschen ohne Schutzmaßnahmen. Den Helfern läuft die Zeit davon. Aus Nairobi, Eva Kraftschick.
2: Für den Facebook-Konzern Meta hat in den USA ein potenziell folgenschwerer Prozess begonnen, in dem es um die Nutzung seiner Apps durch Kinder geht. Mehrere US-Bundesstaaten werfen dem Unternehmen vor, Kinder bei Facebook und Instagram bewusst verleitet zu haben. Zugleich habe Meta Risiken vor Eltern und der Öffentlichkeit verborgen. Der Konzern weist die Vorwürfe zurück.
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5: Auf der A45 Richtung Hagen gibt es zwischen dem Kreuz Dortmund-Witten und dem Westhofener Kreuz 2 Kilometer Stau. Auf der A52 Richtung Mahl steht ihr zwischen Mahl-Hamm und dem Kreuz Mahl-Nord. Gute Fahrt.
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5: In Krefeld und Jülich zeigt das Thermometer aktuell jeweils 19 Grad. In Düren ist es mit 20 Grad etwas wärmer. In der Nacht sinkt das Thermometer auf milde 18 Grad. Morgen wird es wechselhaft mit teils bewölktem Himmel und Regen. Bei anfangs 18 Grad, im Laufe des Tages steigt das Thermometer auf bis zu 19 Grad an.

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1: Ich bin Babette Büchner. Die Kontrollen an den deutschen Außengrenzen sollen um weitere 6 Monate verlängert werden. Das hat Bundesinnenminister Alexander Dobrindt offiziell bei der EU-Kommission angemeldet. Das Zurückdrängen der illegalen Migration brauche weiterhin Kontrollen, sagte Dobrindt der Bild-Zeitung. Das zeige die Entwicklung an den europäischen Außengrenzen. Er hatte den Schritt schon Ende Juli angekündigt, als Zehntausende Migranten in die spanische Exklave Ceuta in Nordafrika gestürmt waren. In Sachsen-Anhalt ist heute ein neues Technologiezentrum für Drohnensicherheit eröffnet worden. Dort soll vor allem erforscht werden, wie Drohnen besser erkannt und abgewehrt werden können. Der Pilotenverband Vereinigung Cockpit fordert dafür klare Regeln.
2: Immer häufiger stören Drohnensichtungen den Luftverkehr. Beim bislang spektakulärsten Fall war Anfang August am Flughafen Leipzig eine mit Sprengstoff bestückte Drohne entdeckt worden. Seitdem wird viel über Abwehr diskutiert. Die Piloten fordern aber auch eine bessere Technik, um Drohnen möglichst schnell zu erkennen und auch einschätzen zu können, wie gefährlich sie sind. Außerdem wollen die Piloten in den Gremien vertreten sein, wo über Reaktionen entschieden wird. Denn der Abschuss einer Drohne etwa kann am Ende gefährlicher sein als die Drohne selbst. Aus Berlin, Thomas Brockt.
1: In Nordrhein-Westfalen, Hessen und in Rheinland-Pfalz ist der Sprit im Moment am teuersten. Das zeigt eine Auswertung des ADAC. Wesentlich günstiger tankt es sich dagegen aktuell in Mecklenburg-Vorpommern, Berlin und Bayern.
3: In Hessen kostet der Liter Super E10 rund 8 Cent mehr als in den 3 günstigsten Bundesländern und in NRW ist Diesel besonders teuer. Die ADAC-Experten sind sich sicher, das liegt vor allem am Niedrigwasser des Rheins. Denn die Tanklager und Raffinerien in NRW, Hessen und Rheinland-Pfalz sind viel abhängiger von den Transporten über den Fluss als die in anderen Bundesländern. Bayern zum Beispiel wird viel über große Pipelines aus dem Süden mit Rohöl versorgt. Ursula Winkler, Nachrichtenredaktion.
1: In Estland sind die ersten 4 schwedischen Gefangenen eingetroffen, die dort ihre Haftstrafe verbüßen werden. Beide Länder hatten das im vergangenen Jahr für bis zu 600 schwedische Gefangene vereinbart. Schweden hat seit mehreren Jahren ein großes Problem mit kriminellen Gangs. Dort platzen die Gefängnisse aus allen Nähten. In Estland stehen dagegen viele Zellen leer.
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4: Auf der A59 Bonn Richtung Köln zwischen Kreuzbonn Ost und Köln Rath gibt es Gefahr durch Personen auf der Fahrbahn. In der Gegenrichtung besteht dieselbe Gefahr. Hier müsst ihr aktuell am meisten Zeit einplanen. Auf der A1 Kölner Ring Richtung Euskirchen zwischen Kreuz Köln Nord und Köln Bocklemünd gibt es 1 Kilometer Stau. Ihr braucht mindestens 12 Minuten länger. Auf der A45 Richtung Hagen zwischen Dortmund Süd und Westhofener Kreuz gibt es 1 Kilometer Stau. Ihr braucht mindestens 3 Minuten länger. Habt eine gute und sichere Fahrt.
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4: Bei euch in Goch sind es aktuell 19 Grad, in Soest zeigt das Thermometer 18 Grad und in Möchernich ist es genauso warm. In der Nacht sinkt das Thermometer auf milde 18 Grad. Morgen wird es wechselhaft mit teils bewölktem Himmel und Regen. Bei anfangs 18 Grad, im Laufe des Tages steigt das Thermometer auf bis zu 19 Grad an.
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1: Ich bin David Riemer. Die Kontrollen an den deutschen Außengrenzen sollen um ein weiteres halbes Jahr bis Mitte März verlängert werden. Das hat Bundesinnenminister Dobrindt jetzt offiziell bei der EU-Kommission angemeldet.
2: Eigentlich sollen im Schengen-Raum die Grenzen offen sein. Doch schon seit 2 Jahren gilt das für die deutschen Außengrenzen nicht mehr. Die Bundesregierung will so die Zahl der unerlaubten Einreisen verringern. Kritik daran gibt es immer wieder. Doch jetzt kommt, wenn die EU-Kommission nicht widerspricht, die nächste Verlängerung. Innenminister Dobrindt hatte das schon vor kurzem angekündigt. Nach dem Massenansturm von Migranten auf die spanische Exklave Ceuta in Nordafrika. Aus Berlin, Thomas Brockt.
1: Die syrische Regierung lässt das mutmaßlich geheime Atomprogramm unter dem früheren Präsidenten Assad durch UN-Atomwächter aufarbeiten. Der Chef der internationalen Atomenergiebehörde Grossi sagte bei einem Besuch in Syrien, es gehe um einige Tonnen an Nuklearmaterial, das missbräuchlich verwendet werden könnte. Syrien habe die Behörde darüber informiert und eine erste Inspektion ermöglicht. Das Beinahe-Unglück am Münchner Flughafen vom Wochenende beschäftigt weiter die Behörden. Von vietnamesischer Seite hieß es jetzt, dass die Maschine offenbar schon beim Start technische Probleme hatte.
3: Die Boeing der Vietnam Airlines verlor am Samstag beim Beschleunigen zeitweise an Tempo. Ein Abbruch des Starts war zu diesem Zeitpunkt aber nicht mehr sicher möglich. Das geht aus einem Untersuchungsbericht der vietnamesischen Luftfahrtbehörde hervor. Der Pilot setzte den Start fort und gab maximalen Schub. Nach dem Abheben meldete die Boeing einen sogenannten Tailstrike. Das Heck hatte die Startbahn berührt und Luftverlust an 4 Reifen, die geplatzt waren. Die Maschine kehrte nach München zurück. An Bord waren 271 Passagiere und 16 Crewmitglieder. Verletzt wurde niemand. Aus München, Fabian Schaffer.
1: Apple nimmt nach dem Druck der EU von Oktober an Änderungen am App Store vor. Entwickler von Apps, die mit Apple kompatibel sind, sollen künftig freier entscheiden können, wie sie ihre Programme vertreiben und wie Nutzer dafür bezahlen. Die Software soll neben dem App Store also auch einfacher über Internetseiten oder Online-Marktplätze von Drittanbietern heruntergeladen werden können. Für Nutzer bedeutet das künftig mehr Wahlfreiheit beim Herunterladen und Bezahlen von Apps.
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4: Hier müsst ihr aktuell am meisten Zeit einplanen. Auf der A59 zwischen Kreuzborn Ost und Köln-Rath. In beiden Richtungen. Gefahr durch Personen auf der Fahrbahn. Auf der A3 Richtung Köln zwischen Rastplatz Stindertal und Kreuzhilden. Gefahr durch umgestürzte Bäume. Der Standstreifen ist blockiert. Ebenfalls auf der A3 Richtung Köln zwischen Mettmann und Solingen. 1 Kilometer Stau, mindestens 15 Minuten Zeitverlust. Gute Fahrt.
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4: In Witten, Mechernich und Gütersloh zeigt das Thermometer aktuell überall 18 Grad. In der Nacht sinkt das Thermometer auf milde 18 Grad. Morgen wird es wechselhaft mit teils bewölktem Himmel und Regen. Bei anfangs 18 Grad, im Laufe des Tages steigt das Thermometer auf bis zu 19 Grad an.
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1: Ich bin David Riemer. Die Kontrollen an den deutschen Außengrenzen sollen um ein weiteres halbes Jahr bis Mitte März verlängert werden. Das hat Innenminister Dobrindt bei der EU-Kommission angemeldet. Das Zurückdrängen der illegalen Migration brauche weiterhin Kontrollen, sagte Dobrindt der Bild-Zeitung. Er hatte den Schritt schon Ende Juli angekündigt, als zehntausende Migranten in die spanische Exklave Ceuta in Nordafrika gestürmt waren. In einem wegweisenden Pilotprozess vor einem US-Bundesgericht in Auckland klagen mehrere US-Bundesstaaten gegen den Facebook-Konzern Meta. Sie werfen dem Unternehmen vor, Daten von Kindern gesammelt und gegen Gesetze verstoßen zu haben. Nun sind die Eröffnungsplädoyers gestartet.
2: Das Verfahren soll 6 bis 8 Wochen dauern und auch Meta-Chef Mark Zuckerberg soll aussagen. Anwälte aus Kalifornien, Kentucky, Colorado und New Jersey verlangen umfassende Schadenersatzzahlungen und gravierende Änderungen der Plattformen Facebook und Instagram. Die Klagen von 25 weiteren Bundesstaaten werden später verhandelt. Meta wird beschuldigt, Kinder und Jugendliche gezielt von sozialen Medien abhängig zu machen und damit ihre geistige Gesundheit zu gefährden. Hinzu kommen die Vorwürfe des Datensammelns. Aus den USA, Tina Eck.
1: SPD-Chef Klingbeil sieht trotz heftiger Kritik keinen Anlass für eine grundlegende Kursänderung an der Parteispitze. Der Weg, den Parteichefin Baas und er eingeschlagen hätten, sei richtig, sagte der Vizekanzler im Sommerinterview bei Sat.1.
3: Also jeder Finanzminister, jeder SPD-Vorsitzende in der Regierung wird vor der Herausforderung stehen, da ist kein Wachstum, da sind Löcher im Haushalt und da gibt es soziale Sicherungssysteme, Rente, Pflege, Gesundheit, die, wenn wir heute nichts machen, wird das ja auch nicht besser, dann steigen die Beiträge, dann laufen die Kosten aus dem Ruder und insofern ist das etwas, wo man sich mit auseinandersetzen muss und ich verstehe, dass das viele umtreibt, ich verstehe auch, dass da Unmut ist, aber ich sage Ihnen, am Ende geht es um eine Verantwortung, die wir als Sozialdemokratinnen und Sozialdemokraten für dieses Land übernommen haben.
1: SPD-Chef und Finanzminister Klingbeil. Zum Fußball. Nationalspieler Jamal Musiala hat beim FC Bayern München für einen erneuten Schreckmoment gesorgt. Wenig später aber zumindest leichte Entwarnung gegeben. Das Wichtigste zuerst, mir geht es gut. Das teilte der 23-Jährige nach dem 4:2-Sieg des Rekordmeisters im Testspiel beim 1. FC Heidenheim über soziale Medien mit. Schon am letzten Wochenende war Musiala im Test gegen RB Leipzig auf dem Rasen zusammengebrochen.
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4: Auf der A3 Richtung Oberhausen steht zwischen dem Kreuz Breitscheid und dem Rastplatz Stockweg ein unbeleuchtetes Fahrzeug auf dem rechten Fahrstreifen. Auf der A52 Richtung Mahl stockt der Verkehr zwischen Mahl-Hamm und dem Kreuz Mahl-Nord auf 1 Kilometer. Auf der A30 Richtung Osnabrück gibt es zwischen Bad Oeynhausen-Nord und Gohfeld dichten Verkehr. Gute Fahrt.
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4: In Coesfeld sind es aktuell 18 Grad, in Neuss und Jülich messen wir ebenfalls 18 Grad. In der Nacht sinkt das Thermometer auf milde 18 Grad. Morgen wird es wechselhaft mit Wolken und Regen bei anfangs 18 Grad. Im Laufe des Tages steigt das Thermometer auf bis zu 22 Grad an.
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1: Ich bin David Riemer. Die Kontrollen an den deutschen Außengrenzen sollen um ein weiteres halbes Jahr bis Mitte März verlängert werden. Das hat Bundesinnenminister Dobrindt jetzt offiziell bei der EU-Kommission angemeldet.
2: Eigentlich sollen im Schengen-Raum die Grenzen offen sein. Doch schon seit 2 Jahren gilt das für die deutschen Außengrenzen nicht mehr. Die Bundesregierung will so die Zahl der unerlaubten Einreisen verringern. Kritik daran gibt es immer wieder. Doch jetzt kommt, wenn die EU-Kommission nicht widerspricht, die nächste Verlängerung. Innenminister Dobrindt hatte das schon vor kurzem angekündigt, nach dem Massenansturm von Migranten auf die spanische Exklave Ceuta in Nordafrika. Aus Berlin, Thomas Brockt.
1: Die syrische Regierung lässt das mutmaßlich geheime Atomprogramm unter dem früheren Präsidenten Assad durch UN-Atomwächter aufarbeiten. Der Chef der internationalen Atomenergiebehörde Grossi sagte bei einem Besuch in Syrien, es gehe um einige Tonnen an Nuklearmaterial, das missbräuchlich verwendet werden könnte. Syrien habe die Behörde darüber informiert und eine erste Inspektion ermöglicht. Das Beinahe-Unglück am Münchner Flughafen vom Wochenende beschäftigt weiter die Behörden. Von vietnamesischer Seite hieß es jetzt, dass die Maschine offenbar schon beim Start technische Probleme hatte.
3: Die Boeing der Vietnam Airlines verlor am Samstag beim Beschleunigen zeitweise an Tempo. Ein Abbruch des Starts war zu diesem Zeitpunkt aber nicht mehr sicher möglich. Das geht aus einem Untersuchungsbericht der vietnamesischen Luftfahrtbehörde hervor. Der Pilot setzte den Start fort und gab maximalen Schub. Nach dem Abheben meldete die Boeing einen sogenannten Tailstrike. Das Heck hatte die Startbahn berührt und Luftverlust an 4 Reifen, die geplatzt waren. Die Maschine kehrte nach München zurück. An Bord waren 271 Passagiere und 16 Crewmitglieder. Verletzt wurde niemand. Aus München, Fabian Schaffer.
1: Apple nimmt nach dem Druck der EU von Oktober an Änderungen am App Store vor. Entwickler von Apps, die mit Apple kompatibel sind, sollen künftig freier entscheiden können, wie sie ihre Programme vertreiben und wie Nutzer dafür bezahlen. Die Software soll neben dem App Store also auch einfacher über Internetseiten oder Online-Marktplätze von Drittanbietern heruntergeladen werden können. Für Nutzer bedeutet das künftig mehr Wahlfreiheit beim Herunterladen und Bezahlen von Apps.
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4: Auf der A44 Richtung Kassel gibt es zwischen Soest-Ost und Erwitte-Anröchte 1 Kilometer Stau. Ihr müsst mit mindestens 3 Minuten Zeitverlust rechnen. Gute Fahrt.
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4: In Düren, Weeze und Moers zeigt das Thermometer aktuell überall 18 Grad. In der Nacht sinkt das Thermometer auf milde 18 Grad. Morgen wird es wechselhaft mit Wolken und Regen bei anfangs 18 Grad. Im Laufe des Tages steigt das Thermometer auf bis zu 22 Grad an.

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1: Ich bin David Riemer. Die Kontrollen an den deutschen Außengrenzen sollen um ein weiteres halbes Jahr bis Mitte März verlängert werden. Das hat Innenminister Dobrindt bei der EU-Kommission angemeldet. Das Zurückdrängen der illegalen Migration brauche weiterhin Kontrollen, sagte Dobrindt der Bild-Zeitung. Er hatte den Schritt schon Ende Juli angekündigt, als zehntausende Migranten in die spanische Exklave Ceuta in Nordafrika gestürmt waren. In der Demokratischen Republik Kongo sind beim aktuellen Ebola-Ausbruch bereits mehr als 5000 Menschen an dem gefährlichen Fieber erkrankt. Das teilte die Weltgesundheitsorganisation mit. Der Ausbruch der hochansteckenden Infektionskrankheit war Mitte Mai bekannt gegeben worden.
2: Noch nicht einmal 100 Tage dauert der Ebola-Ausbruch im Kongo an. Und er ist schon jetzt der Ausbruch mit dem rasantesten Anstieg. Mehr als 5000 Fälle und fast 2400 Tote in so kurzer Zeit, das gab es im vergleichbaren Zeitraum auch nicht während des großen Ebola-Ausbruchs in Westafrika. Schlimmer noch, Experten fürchten, dass viele Fälle gar nicht registriert werden. Gerade in entlegenen Gebieten erkranken und sterben Menschen ohne Schutzmaßnahmen. Den Helfern läuft die Zeit davon. Aus Nairobi, Eva Kraftschick.
1: Schon wieder ein Zwischenfall am Münchner Flughafen. Am Montagabend hat ein Flugzeug die Landebahn verfehlt. Das hat die Lufthansa jetzt bestätigt. Alle 351 Passagiere blieben unverletzt.
3: Bei dem Vorfall wurde die Beleuchtung am Anfang der Landebahn beschädigt. Wieso der Airbus zu früh aufgesetzt hat, ist bislang unklar. Die Bundesstelle für Flugunfallsicherung hat sich der Sache angenommen. Erst am Samstag war eine Boeing der Fluggesellschaft Vietnam Airlines beim Start über das Bahnende hinausgefahren, weil sie zu langsam war. Das Flugzeug konnte zwar gerade noch so abheben, musste aber 2 Stunden später beschädigt wieder in München landen. Aus München, Pia Wegner.
1: Zum Fußball. Wieder Schockmoment beim FC Bayern. Nationalspieler Jamal Musiala ist erneut auf dem Rasen zusammengebrochen. Wenig später kommt von ihm selbst dann die leichte Entwarnung über soziale Medien. Mir geht es gut, schrieb Musiala nach dem 4:2-Sieg der Münchner im Testspiel beim 1. FC Heidenheim. Schon am letzten Wochenende war der 23-Jährige beim Test gegen RB Leipzig auf dem Rasen zusammengesackt. Ärzte hätten bei ihm eine Störung des Nervensystems festgestellt. Er sei aber in bester medizinischer Behandlung, schreibt Musiala.
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4: Auf der A2 Richtung Dortmund zwischen Oberhausen-Königshardt und Dreieck Bottrop steht ein kaputter Wohnwagen auf dem Standstreifen. Gegenstände liegen auf der Fahrbahn. Auf der A46 Richtung Heinsberg zwischen Dremmen und Heinsberg gibt es dichten Verkehr. Ihr verliert dort mindestens 7 Minuten. Gute Fahrt.
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4: In Köln sind es aktuell 17 Grad. In Steinfurt zeigt das Thermometer 18 Grad. Und in Coesfeld sind es genauso 18 Grad. In der Nacht sinkt das Thermometer auf milde 18 Grad. Morgen wird es wechselhaft mit Wolken und Regen bei anfangs 18 Grad. Im Laufe des Tages steigt das Thermometer auf bis zu 22 Grad an.

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1: Ich bin David Riemer. Die Kontrollen an den deutschen Außengrenzen sollen um ein weiteres halbes Jahr bis Mitte März verlängert werden. Das hat Innenminister Dobrindt bei der EU-Kommission angemeldet. Das Zurückdrängen der illegalen Migration brauche weiterhin Kontrollen, sagte Dobrindt der Bild-Zeitung. Er hatte den Schritt schon Ende Juli angekündigt, als zehntausende Migranten in die spanische Exklave Ceuta in Nordafrika gestürmt waren. In einem wegweisenden Pilotprozess vor einem US-Bundesgericht in Auckland klagen mehrere US-Bundesstaaten gegen den Facebook-Konzern Meta. Sie werfen dem Unternehmen vor, Daten von Kindern gesammelt und gegen Gesetze verstoßen zu haben. Nun sind die Eröffnungsplädoyers gestartet.
2: Das Verfahren soll 6 bis 8 Wochen dauern und auch Meta-Chef Mark Zuckerberg soll aussagen. Anwälte aus Kalifornien, Kentucky, Colorado und New Jersey verlangen umfassende Schadenersatzzahlungen und gravierende Änderungen der Plattformen Facebook und Instagram. Die Klagen von 25 weiteren Bundesstaaten werden später verhandelt. Meta wird beschuldigt, Kinder und Jugendliche gezielt von sozialen Medien abhängig zu machen und damit ihre geistige Gesundheit zu gefährden. Hinzu kommen die Vorwürfe des Datensammelns. Aus den USA, Tina Eck.
1: SPD-Chef Klingbeil sieht trotz heftiger Kritik keinen Anlass für eine grundlegende Kursänderung an der Parteispitze. Der Weg, den Parteichefin Baas und er eingeschlagen hätten, sei richtig, sagte der Vizekanzler im Sommerinterview bei Sat.1.
3: Also jeder Finanzminister, jeder SPD-Vorsitzende in der Regierung wird vor der Herausforderung stehen, da ist kein Wachstum, da sind Löcher im Haushalt und da gibt es soziale Sicherungssysteme, Rente, Pflege, Gesundheit, die, wenn wir heute nichts machen, wird das ja auch nicht besser, dann steigen die Beiträge, dann laufen die Kosten aus dem Ruder und insofern ist das etwas, wo man sich mit auseinandersetzen muss und ich verstehe, dass